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1: Ich bin Gregor Jose Moser. Für die Lohnfortzahlung im Krankheitsfall haben deutsche Unternehmen vergangenes Jahr eine Rekordsumme ausgezahlt, nämlich 85,6 Milliarden Euro. Das berichtet die Rheinische Post, die sich auf das arbeitgebernahe Institut der deutschen Wirtschaft beruft. Damit hätten sich die Aufwendungen innerhalb von 15 Jahren mehr als verdoppelt. Grund für die Entwicklung seien unter anderem eine gestiegene Beschäftigung und höhere Löhne. Hitzeschutz und Klimaanpassung gehören ins Grundgesetz, findet Bundesumweltminister Schneider. Bei der Union stößt das bisher auf Ablehnung, trotzdem sei das Thema für ihn nicht erledigt, hat der SPD-Politiker der Funke Mediengruppe gesagt. Aber, so Schneider, eine Grundgesetzänderung mache man nicht von heute auf morgen. Die SPD-Ministerien wollen bei der Klimaanpassung ermöglichen, dass der Bund Maßnahmen von Ländern und Kommunen stärker mitfinanziert. In einem Referendum entscheiden die Isländer heute darüber, ob mit der EU erstmals nach 13 Jahren wieder Beitrittsgespräche geführt werden sollen. Alles deutet auf einen knappen Ausgang hin. Mehr von Dieter Ebeling aus Brüssel.
2: Letzte Umfragen sprechen von einer hauchdünnen Mehrheit für neue Verhandlungen. Denn der Insel im Nordatlantik geht es wirtschaftlich nicht gut und es gibt Sorgen um die künftige Sicherheit, ganz ohne eine eigene Armee. Aber es gibt auch Bedenken, den lebenswichtigen Fischfang der EU-Kontrolle zu unterwerfen.
1: Der FC Bayern hat die neue Fußball-Bundesliga-Saison mit einem deutlichen Heimsieg eröffnet. Mit 5:1 setzte sich der Titelverteidiger und Rekordmeister am Abend gegen den VfB Stuttgart durch. In der zweiten Liga hat Eintracht Braunschweig nach einer 2:0-Führung noch mit 3:5 gegen Hertha BSC verloren. Osnabrück gewann in Bochum mit 1:0.
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1: Ich bin Gregor Jusse Moser. Bei der geplanten Abschaffung der Rente mit 63 kann sich Arbeitsministerin Baas eine Übergangsfrist von 5 Jahren vorstellen. Die Menschen bräuchten solche Übergangsfristen und einen Vertrauensschutz, um ihre Lebensplanung anzupassen, hat die SPD-Chefin der Funke Mediengruppe gesagt. Auch Unionsfraktionschef Frei hatte sich offen für eine Übergangsregelung gezeigt. Abschied genommen haben tausende Menschen in der norwegischen Hauptstadt Oslo von König Harald V. Der Sarg des gestern Verstorbenen wurde am Abend vom Krankenhaus zum königlichen Schloss gebracht. Trotz strömenden Regens waren die Straßen voller Menschen, die Blumen und norwegische Flaggen trugen. Neuer norwegischer König ist Haralds Sohn Håkon. Venezuela verfügt über die größten bekannten Erdölreserven der Welt und die USA haben künftig wohl Zugriff darauf. Präsident Trump zufolge haben die USA ein Ölabkommen mit dem südamerikanischen Land geschlossen. Damit sichere man sich mehr als 65 Milliarden Barrel Öl, angeblich eine Verdoppelung der US-Reserven. Der FC Bayern München ist mit einem Heimsieg in die neue Saison der Fußball-Bundesliga gestartet. Der Titelverteidiger und Rekordmeister gewann die Eröffnungspartie gegen den VfB Stuttgart mit 5:1. Bayern-Star Alexander Pavlovic über den klaren Sieg.
2: Ja, wir haben von Anfang bis Ende alles gegeben und oft gegen Stuttgart so, dass sie mit der zweiten Hälfte ein bisschen einbrechen, nicht mehr so viel Kraft haben und es war heute wieder so und wir machen immer weiter, hören nicht auf und machen unsere Tore.
1: In der zweiten Liga hat Bochum zu Hause mit 0:1 gegen Osnabrück verloren. Eintracht Braunschweig musste sich nach einer 2:0-Führung ebenfalls daheim noch mit 3:5 Hertha BSC geschlagen geben.
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1: Ich bin Gregor Jose Moser. Guten Morgen. Hitzeschutz und Klimaanpassung gehören ins Grundgesetz, findet Bundesumweltminister Schneider. Bei der Union stößt das bisher auf Ablehnung, trotzdem sei das Thema für ihn nicht erledigt, hat der SPD-Politiker der Funke Mediengruppe gesagt. Aber, so Schneider, eine Grundgesetzänderung mache man nicht von heute auf morgen. Die SPD-Ministerien wollen bei der Klimaanpassung ermöglichen, dass der Bund Maßnahmen von Ländern und Kommunen stärker mitfinanziert. Für die Lohnfortzahlung im Krankheitsfall haben deutsche Unternehmen vergangenes Jahr eine Rekordsumme ausgezahlt, nämlich 85,6 Milliarden Euro. Das berichtet die Rheinische Post, die sich auf das arbeitgebernahe Institut der deutschen Wirtschaft beruft. Damit hätten sich die Aufwendungen innerhalb von 15 Jahren mehr als verdoppelt. Grund für die Entwicklung seien unter anderem eine gestiegene Beschäftigung und höhere Löhne. Die USA haben sich nach Angaben von Präsident Trump neue riesige Ölvorkommen in Venezuela gesichert. Aus Washington berichtet Tina Eck.
2: Venezuela hat mit die größten Ölvorkommen der Welt und Trump will sich rund ein Fünftel davon sichern. Die USA machen seit letztem Jahr gehörig militärisch und wirtschaftlich Druck. Nach den Worten Trumps werden sich die US-Ölvorkommen mit diesem Deal mehr als verdoppeln und damit auch die hiesigen Benzinpreise senken. Wegen denen nämlich ist Trump hierzulande innenpolitisch schwer unter Druck.
1: Der FC Bayern hat die neue Fußball-Bundesliga-Saison mit einem deutlichen Heimsieg eröffnet. Mit 5:1 setzte sich der Titelverteidiger und Rekordmeister am Abend gegen den VfB Stuttgart durch. In der zweiten Liga hat Eintracht Braunschweig nach einer 2:0-Führung noch mit 3:5 gegen Hertha BSC verloren. Osnabrück gewann in Bochum mit 1:0.
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1: Ich bin Julia Wasilkow. Guten Morgen. Eine verpflichtende Krankschreibung ab Tag 1. Diese Pläne der Bundesregierung hat Arbeitsministerin Baas jetzt in Frage gestellt. Sie sei koalitionstreu, aber wir sollten uns schon mal fragen, ob das sinnvoll sei, sagte die SPD-Chefin der Funke Mediengruppe. Thomas Brockt.
2: Die Fraktionsspitzen haben gerade noch mal bekräftigt, dass alle Reformvorhaben bis Jahresende komplett umgesetzt werden sollen, also auch die Krankschreibung ab Tag 1. Baas stellt trotzdem die Sinnfrage, schließlich soll es auch Ausnahmen für Unternehmen mit eigenen Regelungen geben. Und Baas fürchtet deutlich längere Ausfallzeiten, wenn Menschen auch mit leichtem Infekt schon am ersten Tag zum Arzt gehen.
1: Nach der Sturzflut im Himalaya suchen Einsatzkräfte weiter nach rund 2500 Vermissten. Die Zahl der Toten ist auf fast 600 gestiegen. Unter den Vermissten sind auch mehrere Deutsche. Gestern konnte eine Familie aus Berchtesgaden per Hubschrauber in Sicherheit gebracht werden. Tausende Menschen haben in Oslo Abschied von König Harald V. genommen. Der Sarg wurde am Abend vom Krankenhaus zum königlichen Schloss gebracht. Trotz strömenden Regens waren die Straßen voller Menschen, die Blumen und norwegische Flaggen trugen. Neuer norwegischer König ist Haralds Sohn Hakon. Die neue Saison in der Fußball-Bundesliga hat begonnen und Titelverteidiger FC Bayern hat gleich mal einen Heimsieg eingefahren. München schlug Stuttgart deutlich mit 5:1. Am Nachmittag empfängt Leipzig Gladbach, Köln hat Hoffenheim zu Gast und am Abend trifft Vizemeister Dortmund auf den HSV.
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1: Ich bin Julia Wasilkow. Guten Morgen. Die Berliner Verwaltung wird von Hackern erpresst. Das hat der regierende Bürgermeister Wegner jetzt bestätigt. Vor 2 Wochen war der Hackerangriff auf das Datennetz der Verwaltung bekannt geworden. Die Erpresser fordern rund 2 Millionen Euro in Bitcoin. Sie behaupten, sensible Daten zu haben. Berlin wird nicht auf die Erpressung eingehen. Die USA haben offenbar ein Ölabkommen mit Venezuela geschlossen. Nach Angaben von Präsident Trump sichern sich die USA damit mehr als 65 Milliarden Barrel Öl. Tina Eck.
2: Venezuela hat mit die größten Ölvorkommen der Welt und Trump will sich rund ein Fünftel davon sichern. Die USA machen seit letztem Jahr gehörig militärisch und wirtschaftlich Druck. Trump warf Venezuela vor, Öl, Land und Vermögenswerte gestohlen zu haben, die er wiederhaben wolle.
1: Im Himalaya-Gebiet werden nach der Sturzflut 2500 Menschen vermisst. Meterhoher Schlamm, unzerstörte Straßen und Brücken erschweren die Rettungsarbeiten. Die Zahl der Toten gaben die Behörden aktuell mit fast 600 an. Eine Familie aus dem Berchtesgadener Land konnte gestern aus dem Katastrophengebiet ausgeflogen werden. Es ist wieder Fußball-Bundesliga. Der FC Bayern ist gleich mal mit einem Sieg in die neue Saison gestartet. Mit 5:1 gegen Stuttgart. Weiter mit dem ersten Spieltag geht's dann am Nachmittag. Leipzig empfängt Gladbach, Köln hat Hoffenheim zu Gast und am Abend trifft Dortmund auf den HSV.
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1: Ich bin Julia Wasilkow. Guten Morgen. Junge Menschen sind zunehmend pessimistisch mit Blick auf ihre finanzielle Zukunft. Und auch 40% der 16- bis 25-Jährigen glauben, einen ähnlich hohen Lebensstandard wie ihre Eltern erreichen zu können. Das zeigt der Jugendfinanzmonitor der Schufa. Vor 8 Jahren haben noch fast doppelt so viele positiv auf ihre finanzielle Zukunft geschaut. Im Katastrophengebiet in Nepal und Tibet suchen Einsatzkräfte inzwischen nach etwa 2500 Vermissten. Die Zahl der Toten geben die Behörden aktuell mit fast 600 an. Dirk Godda.
2: Der schwierigste Teil ist der abgelagerte Schlamm als Folge der Flutwelle, sagt ein Armeesprecher in Batabaza. Dadurch ist es auch sehr schwierig, Hubschrauber in den betroffenen Gebieten zu landen. Die Straßen zu Orten hier in den Bergregionen, wo Menschen versorgt werden müssen, sind oft schwer beschädigt. Hilfsorganisationen versuchen teils mit Lastwagen diese Orte zu erreichen.
1: Im Handelsstreit zwischen den USA und Kanada droht jetzt auch Klopapier teurer zu werden. Kanada hat als Reaktion auf US-Strafzölle Gegenzölle von bis zu 50% auf Klopapier und Papierprodukte angekündigt. Ein US-Branchenverband warnt vor Panikkäufen. Die Lieferketten seien nicht auf plötzliche Nachfragespitzen ausgelegt. Die neue Saison in der Fußball-Bundesliga ist gestartet und Titelverteidiger FC Bayern hat gleich mal einen Heimsieg eingefahren. München schlug Stuttgart mit 5:1. Am Nachmittag empfängt Leipzig Gladbach, Köln hat Hoffenheim zu Gast und am Abend trifft Dortmund auf den HSV.
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3: Es hat abgekühlt. Heute nur noch Temperaturen zwischen 19 und 27 Grad. Dazu gibt es dann einen Mix aus Sonne und Wolken, wobei im Nordwesten noch relativ viel Wind mit dazu kommt. Gegen Abend sind auch wieder einzelne Gewitter möglich. Morgen dann im Süden und im Osten meist trockenes und sonniges Wetter. Im Norden und im Westen, da wird es dann aber eher ein bisschen verregnet sein. Und hier ist es auch weiterhin windig bei bis zu 29 Grad.
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3: mit Lola. Ja, heute ausnahmsweise mal mit mir. Der gute Dominik darf auch mal ein bisschen Urlaub machen. Also müsst ihr mit mir vorlieb nehmen. Aber wir machen es uns richtig schön gemütlich am Samstagvormittag und werden auch wieder in der Zeit zurückreisen. Zurückgespult hieß ja unsere Themenwoche. Und da werden wir einen Ausflug in dieser Stunde in die 90er Jahre machen. Technikmäßig ist da ja eine ganze Menge passiert. Und das wird uns Kollege Simon noch mal ein bisschen genauer beschreiben. Jetzt aber erstmal rein in den Samstag mit Musik von Kaiser Sick. Davor noch die Arctic Monkeys mit Mardi Bum.

Kaiser Second, talk to trees, also mit Bäumen reden. In welcher Sprache könnten wir aber mit den Bäumen reden? Wir könnten es mal mit Deutsch versuchen. Und da gibt es ganz viele wunderbare Worte, wie zum Beispiel Donau, Schifffahrt und viele, viele mehr. Und diese ganzen wunderbaren Worte, die haben Tiavo jetzt in einem kleinen Song verpackt. Übrigens gab es von Tiavo gestern auch das neue Konzeptalbum Hotel Tiavo. Das ist eben ganz frisch erschienen. Und da hören wir jetzt im Prinzip eigentlich auch gleich mal rein. Tiavo, ganz neu für euch entdeckt mit German Language. 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

0: Lady Ray und Let It Go.
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0: Ja, und wenn wir in die Vergangenheit gucken, dann ist da vor allem technikmäßig eine ganze Menge passiert. Ich bin noch groß geworden, erstmal ohne Handy. Dann gab es dieses Nokia, ich glaube, es war das 5110, das erste, was ich hatte. Und Quicks gab es auch mal. Kennt das noch jemand? Das war wie so ein Pager. Ach, wir überlassen das jetzt mal Kollegen Simon, eine kleine Zeitreise in die 90er zu machen.
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3: So, der PC ist hochgefahren, kann also losgehen. Windows 95 war eine kleine Revolution auf dem Softwaremarkt. Wesentlich leichter zu benutzen als die Vorgängerversion. Nicht nur, aber auch dadurch steigt in den 90er Jahren die Zahl der privaten Computer schnell an. Viele Haushalte kommunizieren, vor allem in der ersten Hälfte des Jahrzehnts, aber so. Konkurrenz bekommt das Fax ab 1992. Am 3. Dezember verschickt der Ingenieur Neil Papworth von einem PC die erste SMS mit dem Inhalt Merry Christmas. Der Empfänger, ein Vodafone-Kollege, ist nämlich schon auf der Weihnachtsfeier. Es dauert ein wenig, aber auch in Deutschland breitet sich die Technik schnell aus. 100 Millionen SMS im Jahr 1996, 1998 dann schon 1 Milliarde und noch ein Jahr später 3,7 Milliarden SMS. Wer gerade keine SMS schreibt, zockt. Entweder auf dem Gameboy oder später auf der ersten PlayStation, Sega-Konsolen oder Nintendo 64, wo auch wieder ein gewisser Mario unterwegs ist. Für einen großen Aufreger sorgt 1998 ein Schaf.
4: The news was that scientists in Scotland had successfully cloned a sheep in a laboratory.
5: An exact copy made by a combination of genetics, biology and technology.
3: Klonschaf Dolly macht einigen Angst und anderen Hoffnung. Beides wird sich in vielen Fällen nicht bestätigen. Deutlich mehr Erfolg bringt Mitte der 90er das Gründen von eBay, Yahoo oder Amazon. Und noch etwas beschäftigt viele.
6: Ein Minicomputer, passend für jede Hosentasche, in dem ein Vogel lebt, den es groß zu ziehen gilt.
3: Die Tamagotchis erleben einen echten Hype, als sie 1997 aus Japan nach Deutschland kommen. Auch aus Japan, nämlich von Sony, kommt der Discman. Zwar schon früher erfunden, aber durch den Siegeszug der CDs in den 90ern das Accessoire. Ob so einer auch im All dabei war? Keine Ahnung. Aber 1998 wurde dann auch mit dem Bau der ISS, der Internationalen Raumstation, begonnen. Wir fahren nicht ins All, sondern erstmal wieder runter und gehen vielleicht raus zum Spielen.
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0: Dankeschön, Simon. Hier jetzt gleich Musik von Brimheim. Davor noch was Neues von Jacob Brodowski. Kids.

0: Portugal the Man und Creep in a T-Shirt hier bei EUFM. Charlie Sheen ist ja jetzt eher nicht dafür bekannt, dass er der allergesetzestreueste Bürger ist. Da gab es ja schon einige Eskapaden von ihm. Allerdings gibt es da auch eine Story, die man ihm so gar nicht zutrauen würde. Und zwar geht es um einen japanischen Horrorfilm. Der ist sehr, sehr blutig, heißt Guinea Pig Flowers of Flesh and Blood. Und in den 90ern hat Charlie Sheen diesen Film gesehen. Und was ich ganz, ganz sicher, das ist gar kein Film. Das ist in echt passiert. Da werden wirklich gerade Menschen umgebracht. Und als gesetzestreuer Bürger, der er ja anscheinend doch ist, hat er sich dann beim FBI gemeldet. Und das Ganze war eine Riesen-Wuhai.
1: And one of those people was no other than the actor Charlie Sheen. There are a few different accounts of exactly how it happened, but what we know for a fact is that Charlie Sheen saw this movie, and because of him, the FBI got involved.
2: Well, what happened was they took it very seriously. I'm like, I had all these videos confiscated. I had to be interviewed by the FBI about this video and where I obtained it. The guy who gave me the video got, you know, investigated, and it was weird. All I did was just make a copy of a tape and give it to Charlie Sheen.
0: Ja, am Ende kam dann raus, dass es wirklich nur ein Film gewesen ist, eine abgedrehte Story, die jetzt für die Nachwelt auch musikalisch festgehalten worden ist, und zwar von den Mountain Goats. Jetzt hier bei Ego FM mit Charlie Sheen reaches out to the feds.

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1: Ich bin Julia Wasilkow. Guten Morgen. Eine verpflichtende Krankschreibung ab Tag 1. Diese Pläne der Bundesregierung hat Arbeitsministerin Baas jetzt in Frage gestellt. Sie sei koalitionstreu, aber wir sollten uns schon noch mal fragen, ob das sinnvoll sei, sagte die SPD-Chefin der Funke Mediengruppe. Thomas Brockt.
2: Die Fraktionsspitzen haben gerade noch mal bekräftigt, dass alle Reformvorhaben bis Jahresende komplett umgesetzt werden sollen, also auch die Krankschreibung ab Tag 1. Baas stellt trotzdem die Sinnfrage, schließlich soll es auch Ausnahmen für Unternehmen mit eigenen Regelungen geben. Und Baas fürchtet deutlich längere Ausfallzeiten, wenn Menschen auch mit leichtem Infekt schon am ersten Tag zum Arzt gehen.
1: Der Bundesnachrichtendienst wirbt auf der Gamescom in Köln um Nachwuchs. Die Behörde hat an ihrem Messestand ein neues Level des Spiels BND-Legenden Operation Blackbox vorgestellt. Spielerinnen und Spieler sind dort als Agentin unterwegs. Am Messestand können Interessierte auch ihre Hacking- und Programmierfähigkeiten unter Beweis stellen und mit echten BND-Beamten ins Gespräch kommen. Die Berliner Verwaltung wird von Hackern erpresst. Das hat der regierende Bürgermeister Wegner jetzt bestätigt. Vor 2 Wochen war der Hackerangriff auf das Datennetz der Verwaltung bekannt geworden. Die Erpresser fordern rund 2 Millionen Euro in Bitcoin. Sie behaupten, sensible Daten zu haben. Berlin wird nicht auf die Erpressung eingehen. Im Himalaya-Gebiet werden nach der Sturzflut 2500 Menschen vermisst. Meterhoher Schlamm und zerstörte Straßen und Brücken erschweren die Rettungsarbeiten. Die Zahl der Toten gaben die Behörden aktuell mit fast 600 an. Eine Familie aus dem Berchtesgadener Land konnte gestern aus dem Katastrophengebiet ausgeflogen werden.
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3: Wettertechnisch sollten wir uns am Wochenende so ein bisschen auf alles vorbereiten. Heute ist es zwar meistens trocken, es kann aber vereinzelt auch immer wieder ein paar Gewitter geben. Im Nordwesten ist es dazu auch sehr windig und das bei Temperaturen zwischen 19 und 27 Grad. Morgen ist es dann wieder ein bisschen aufgeteilt. Im Süden und im Osten bleibt es meistens trocken und sonnig. Im Norden und im Westen, da ist es eher verregnet und morgen auch weiterhin windig bei bis zu 29 Grad.
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3: 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Schönen Samstagvormittag wünsche ich. Und da werden wir heute mal in unseren alten Kinderkisten kramen. Denn die Sachen von früher, die sind wieder total trendy. Ich habe letztens auch meine alten Diddle-Figuren rausgesucht. Und ja, auch von Sailor Moon habe ich noch ein richtig, richtig cooles Zeug. Meine Mutter sagt immer, du willst doch gar nicht erwachsen werden. Nee, will ich nicht. Und dafür gibt es auch einen Ausdruck. Kiddles nennt sich das Ganze. Was dahinter steckt, dazu erfahren wir noch mehr in dieser Stunde. Und bei der Zeitreise, da passt übrigens auch gleich der Titel gut mit rein. Outcast hören wir gleich mit Miss Jackson. Davor noch Vampire Weekend und Diane Young. Cute.

0: Eine kleine Zeitreise mit Outkast und Miss Jackson hier bei Ego FM. In dieser Woche bin ich mit Kollegin Elise mal wieder am Viktualienmarkt gewesen. Machen wir gerne zusammen. Und Elise hat da auch so eine kleine Tradition. Sie holt sich immer diese riesen Essiggurken an diesem einen Stand. Das muss irgendwie jedes Mal sein. Und ich glaube, da würde sie sich auch gut mit Anthony Smirek verstehen. Denn der hat auch ein Faible für Essiggurken. Müssen immer mit dabei sein, wenn er irgendwo einen Auftritt hat.
1: We have pickles on the ride, cucumbers.
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1: Oh yeah, big time. And that's quite a fun thing to sort of sample the local pickles. Because some are sweet, some are quite vinegary. Sometimes you can't open the jar.

0: I only feel like a failure.
1: It can really color the day a pickle. So that's our thing.
2: Ja, bei Gurken, also ohne Essig, da wäre mein Hund auf jeden Fall auch mit dabei. Darauf steht er total. Auf Anthony Smirek stehen wir auch hoffentlich alle. Am 9. September ist er übrigens auch nochmal in Berlin live zu sehen. Wir hören ihn auch jetzt, Anthony Smirek, mit Decoding Birdsong.
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0: passt ja auch zu unserer kleinen Zeitreise in dieser Woche. Moby und Porcelain.
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0: Ja, und da waren es ja im letzten Jahr zum Beispiel die Labubus. Im Moment sind es die Jellycats. Oder mir ist auch aufgefallen, auch Diddle-Figuren sind wieder absoluter Trend. Also Plüschtiere in allen Formen und Farben. Die sind einfach ein totaler Hype. Und zwar nicht nur bei Kindern, sondern vor allem eben auch bei Erwachsenen. Aber warum überhaupt? Kollegin Sabi hat sich den Trend mal genauer angeschaut. Hi, guten Morgen erstmal.
4: Morgen.
0: Was steckt denn jetzt da dahinter?
4: Das Ganze nennt man Kidult, also eine Mischung aus Kid und Adult, ein ja, Kindserwachsener sozusagen. Und das Ganze gibt's in Japan zum Beispiel schon ganz lange. Da sagt man Kawaii, das heißt so viel wie süß oder niedlich. Das ist da entstanden aus der Comic-Szene, ne, also Hello Kitty oder so. Da haben ja auch ganz viele, ja, die nicht mehr Kinder sind, irgendwelche Notizblöcke oder irgendwelche Anhänger an ihren Taschen oder so. Und das Ganze ist eben mittlerweile auch in den Westen übergeschwappt.
0: Oh ja, Hello Kitty habe ich tatsächlich auch noch ganz viele Sachen daheim. Warum wollen wir denn auf einmal unser altes Spielzeug wieder haben?
4: Das ist eigentlich recht schnell erklärt, weil in Krisenzeiten mit Kriegen, mit Zukunftsangst, mit Unsicherheit, da wünschen sich einfach viele Erwachsene diese unbeschwerte Zeit, die sie als Kinder hatten, zurück und sind halt einfach sehr nostalgisch. Und da willst du halt dann vielleicht auch wieder deine Spielzeuge oder deine Kuscheltiere, die du früher hattest, haben. Und ErziehungswissenschaftlerInnen, die sagen zum Beispiel auch, dass es nicht mehr so verfestigte Rollen gibt wie früher. Also dass diese Aufteilung zwischen Kind, Jugendlicher und Erwachsener, diese Grenze, dass die einfach verschwimmt immer mehr.
0: Ja, das merkt man selber auch. Ich denke nicht, dass meine Mutter in meinem Alter jemals Comics noch gelesen hat oder geguckt hat, und ich mache das dann schon. Aber ganz ehrlich, bei diesem Trend, da wird es ja vor allem die Spielzeughersteller freuen, oder? Da gibt es dann neben den Kindern noch eine richtig gute zweite Zielgruppe.
4: Ja, und vor allem auch eine Zielgruppe, die das Geld hat und das Geld auch ausgeben will, weil circa ein Drittel ihres Umsatzes machen SpielzeugherstellerInnen mit den Kidults. Vor allem mit Retro-Spielen aus der eigenen Kindheit oder mit so Sammelobjekten, weil günstig sind diese ganzen Sachen nicht. Ich weiß nicht, ob du schon mal Preise dafür gesehen hast, aber Jellycat zum Beispiel, ne? Also da kosten so kleine Plüschtiere schon mal so um die 30 Euro. Und Social Media befeuert diesen Trend natürlich noch mehr, also weil da siehst du halt immer mehr Videos, wo Leute ihre Sammlung zeigen und ja, einfach du das Gefühl dann bekommst, wow, ich brauche das Ganze auch. Also so nostalgisch und so schön dieser ganze Trend auch ist, es steckt schon auch sehr viel Konsum dahinter, das muss man schon dazu sagen.
0: Ja, am Ende geht's dann doch immer nur um das liebe Geld. Danke dir, Sabi.
4: Gerne.
0: Ich werde auch mal zu Hause gucken und ein Foto mal machen von meiner ganzen Diddle-Sammlung und die euch zeigen, wenn ich mal wieder bei meinen Eltern bin. Hier gibt's jetzt gleich Musik, und zwar von Wolf Alice, davor noch was Neues von Senseless Optimism.
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0: Ballpark Music und She Only Loves Me When I'm There. Und jetzt ist Mitsingen angesagt. Und ich bin mir sicher, ihr könnt den Text alle. Versprochen.
1: Alles klar, Kinder?
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0: SpongeBob, Schwammkopf. Ich bin ein großer SpongeBob-Fan. Und da gibt es jetzt was ganz was Neues. Und zwar von Bavarian Caps. Die kennt ihr. Die haben unter anderem den ganzen Ego-FM-Merch gemacht. Also unseren coolen Caps und Socken und alles. Das stammt eben von Bavarian Caps. Und da gibt's jetzt ganz neu Hero Knox. Da sind die ganzen Helden unserer Kindheit am Start mit richtig coolen Sachen. Mit wunderbar schönen Caps, mit T-Shirts, mit Socken und allem, was dazugehört. Und da ist eben auch er mit dabei. SpongeBob. Natürlich gibt's auch Patrick auf vielen Shirts und Caps. Aber nicht nur SpongeBob ist da vertreten. Auch zum Beispiel Punumuckel, die Teenage Mutant Ninja Turtles, die Peanuts, Garfield und noch viele, viele mehr. Und dazu könnt ihr übrigens auch den Merch gewinnen. 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Unter heronox.official. 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September müsst ihr da mal genau hingucken. Der große Launch der Kollektion, der ist dann am 11. September. Also da könnt ihr nochmal raufgucken. Aber wenn ihr wissen wollt, wie das ganze Zeug aussieht, dann findet ihr alle Infos auch nochmal natürlich bei uns im Netz auf egofm.de. Und glaubt mir, das solltet ihr euch angucken. Da werdet ihr große Augen kriegen und werdet auch gleich ganz heiß auf das Zeug sein. Versprochen. Wir sind jetzt heiß auf Musik von Daddy Freier. Hot Damn!

0: Gleich haben wir es 21:45 und gleich gibt es unter anderem einen ganz neuen Song von Shiagu. David Bay werden wir hören und The Naked and Famous.
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0: 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Aus Berlin, Ski Agu mit Verschwommen.
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1: Ich bin Julia Wasilkow. Zum ersten Mal dürfen bei der Berlin-Wahl Jugendliche ab 16 das Abgeordnetenhaus mitwählen. Damit sind über 55.000 junge Menschen zusätzlich wahlberechtigt. Bei insgesamt 2,5 Millionen Wahlberechtigten eine kleine, aber möglicherweise wahlentscheidende Gruppe, falls es knapp wird. Kandidieren dürfen unter 18-Jährige weiterhin nicht. Die Berlin-Wahl ist in 3 Wochen. Im Himalaya-Gebiet geben die Rettungsteams die Hoffnung nicht auf, Überlebende zu finden. Nach der Sturzflut werden 2500 Menschen vermisst. Mehr als 600 kamen ums Leben. Diana Kramer.
2: Wie viele Deutsche sich genau in der Region aufhalten, konnte das Auswärtige Amt nicht beziffern. Die Behörde spricht von einer hohen einstelligen Zahl. Eine 4-köpfige Familie aus Deutschland konnte gestern mit einem Hubschrauber in Sicherheit gebracht werden.
1: Im Handelsstreit zwischen den USA und Kanada droht jetzt auch Klopapier teurer zu werden. Kanada hat als Reaktion auf US-Strafzölle Gegenzölle von bis zu 50% auf Klopapier und Papierprodukte angekündigt. Ein US-Branchenverband warnt vor Panikkäufen. Die Lieferketten seien nicht auf plötzliche Nachfragespitzen ausgelegt. Junge Menschen sind zunehmend pessimistisch mit Blick auf ihre finanzielle Zukunft. Nur noch 40% der 16- bis 25-Jährigen glauben, einen ähnlich hohen Lebensstandard wie ihre Eltern erreichen zu können. Das zeigt der Jugendfinanzmonitor der Schufa. Vor 8 Jahren haben noch fast doppelt so viele positiv auf ihre finanzielle Zukunft geschaut.
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3: Es hat abgekühlt. Heute nur noch Temperaturen zwischen 19 und 27 Grad. Dazu gibt's dann einen Mix aus Sonne und Wolken, wobei im Nordwesten noch relativ viel Wind mit dazu kommt. Gegen Abend sind auch wieder einzelne Gewitter möglich. Morgen dann im Süden und im Osten meist trockenes und sonniges Wetter. Im Norden und im Westen, da wird's dann aber eher ein bisschen verregnet sein. Und hier ist es auch weiterhin windig bei bis zu 29 Grad.
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3: Einen wunderschönen guten Morgen wünsche ich am Samstag. Es ist der 29. August, in dem wir auch wieder in Erinnerungen schwelgen werden. Denn Nostalgie ist Trend. Aber nicht nur heute, das war eigentlich schon immer so. Darüber weiß unser Nostalgie-Experte ganz genau Bescheid. Mit dem werden wir noch in dieser Stunde reden. Jetzt aber erstmal Empire of the Sun zum Wachwerden. Davor noch Maximo Park und By the Monument.

0: Empire of the Sun mit Walking on a Dream.
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0: Und heute ist übrigens der internationale Tag gegen Nuklearversuche. Ein sehr wichtiger Tag, wie ich finde. Aber wenn ich an Nuklearversuche und sonst was denke, da habe ich immer so ein Bild im Kopf. Und das Bild stammt vom Dookie, dem legendären Album von Green Day. Da sieht man eben diesen Atompilz. Irgendwo habe ich zu Hause auch noch ein wahnsinnig altes Bandshirt, eben genau von Dookie. Das ist schon sehr dünn, das kann ich glaube ich gar nicht mehr anziehen, sonst zerfällt es. Aber weggeben ist da auch keine Option. Deswegen habe ich mir gedacht, gibt's jetzt auch ein bisschen Green Day obendrauf. Basket Case bei Ego FM.

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0: Okay, Kids, hier bei Ego FM und Lügenhits.
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0: Oh ja, und mit diesem Thema kennt sich Tobias Becker besonders gut aus. Er ist vom Zentrum für zeithistorische Forschung in Potsdam und beschäftigt sich eben mit dem Thema Nostalgie und Retro. Aber ist das denn eine neue Sache, die gerade jetzt wieder so trendy ist, oder gibt's das denn vielleicht schon immer?
4: Tatsächlich, wenn man das historisch ansieht, also wir Historiker sagen das ja immer, das ist eigentlich nichts Neues, sondern es ist Teil einer längeren Entwicklung, dann sieht man, das hat es genauso in den 90ern, 80ern, 70ern und so weiter gegeben. Die 70er Jahre war das erste Mal, wo man das wirklich groß diskutiert habe. Da gab es eben ein sehr umfassendes Revival der 50er Jahre. Also wenn man an Musicals und Filme denkt wie Grease oder Serien wie Happy Days und die ganze Musik der 50er, die da wieder hervorkam, die Mode, Petticoat, der Nierentisch und all diese Dinge. Und seither begleitet uns das eigentlich in der Popkultur. Und im Grunde ist das etwas ganz Normales, weil so funktioniert eigentlich oft Inspiration, dass wir zurückschauen, gucken, was spricht uns da an in der Vergangenheit. Und oft machen dann die meisten Künstlerinnen und Künstler damit ja dann auch was ganz Neues.
0: Ja, so sieht's aus. Aber manchmal wird das Ganze eben auch kritisiert, weil man eben sagt, hey, diese ganzen Revivals, diese ganzen Comebacks, das ist doch alles nur eine reine Geldmacherei. Wie sieht er das denn?
4: Ich meine, da ist auf jeden Fall was dran. Das ist quasi eine sichere Formel. Es ist immer schwierig, irgendwas total Neues zu erfinden oder etwas Neues zu entdecken. Es ist vor allem risikobehaftet, ja, erstmal viel Geld zu investieren und nicht zu wissen, wie es klappt oder ob es klappt. Und da ist es natürlich einfacher, wenn man jetzt irgendwie bei ABBA oder wenn man da auf etwas Vertrautes setzt, Friends, Harry Potter, das kennen schon Leute, das schalten eh ein. Das ist quasi eine sichere Kugel schieben sozusagen. Und das ist natürlich auch, was viele Popkritikerinnen und Kritiker daran stört irgendwie, dass man keine Risiken eingeht, dass man irgendwie nichts Neues versucht zu finden oder Popkultur irgendwie zu verändern, zu revolutionieren, sondern dass man im Grunde ja auf dieses schon Vertraute setzt und sich damit gewissermaßen auch so ein Potenzial verschenkt, das man andererseits vielleicht haben könnte.
0: Eine spannende Angelegenheit. Mehr zu unserer Themenwoche gibt es übrigens auch nochmal zum Nachlesen und zum Nachhören bei uns im Netz auf egofm.de. Und der nächste Song, der passt da, glaube ich, auch ganz gut mit rein. Ganz neue Musik von Biba Dubi, Memories bei Ego FM.

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0: Bon Iver mit AUATC, das steht für Ate Up All the Cake hier bei Ego FM an diesem Samstagmorgen. Und jetzt verbreiten wir ganz, ganz viel Sommerstimmung. Und zwar zusammen mit Kollegen Fitus.
1: Das Ego FM Album der Woche. Welcome to the jungle. Jay, T und jetzt auch Lydia. Für ihr neues Album ist das britische Neo-Soul-Duo endlich zum Trio herangewachsen. Wer sich jetzt aber denkt, das wäre die einzige große Änderung bei Jungle, hat damit im Großen und Ganzen eigentlich gar nicht mal so unrecht. Wo Jungle draufsteht, steckt nun mal auch Jungle drin.

Die neue Person am Mikrofon ist nämlich eigentlich gar nicht so neu. Lydia Kitto ist eigentlich schon seit 5 Jahren entweder am Gesang oder auch beim Songwriting bei Jungle mit dabei. Die Beförderung zum offiziellen Bandmitglied war also sowieso langsam überfällig. Auf Sunshine darf sie jetzt bei jedem Song am Mikro stehen und gibt dem unvergleichlichen Genremix von Jungle gleich noch mehr Tiefe. Retro-Soul-Samples treffen auf moderne Beats, Lydias Stimme und Jay und T's Gespür für den ganz besonderen Mix. Nicht zu stressig, um vom Entspannen abzulenken, aber doch immer mit dem cleveren Twist im Hintergrund. Jungle klingen einfach so, wie der perfekte Sommertag klingen sollte.

Olivia passt auch deswegen so gut zum Jungle Sound, weil sie ihre Stimme mehr als Instrument einsetzt. Ihr Gesang fügt sich vornehm zurückgenommen ins Soundgerüst ein, ohne zu viel von den Beats abzulenken, aber immer bereit dazu, den nächsten Ohrwurm einzutrichtern. Aber wenn man genauer auf die Texte hört, merkt man, dass die Jungle-Welt gar nicht so perfekt ist, wie der Sound verspricht. Lydia singt viel mehr über gebrochene Herzen, falsche Lebenswege und das Gefühl, einfach nicht da zu sein, wo man im Leben eigentlich hin möchte. Jungle besingen hier eben nicht die Utopie, sie zeigen eher, dass so ein Zustand lächerlich unmöglich ist, was dem Neo-Soul-Sound einen cleveren doppelten Boden gibt. Das Trio betreibt auf Sunshine astreine Realitätsflucht und Jungle lassen uns beim Hören auch gleich mit.

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2: Also ich gebe es zu, das wird, glaube ich, schon ziemlich sicher bei meinen Top 10 Alben des Jahres landen, weil es einfach so wunderschön klingt. Und davon können wir uns auch jetzt überzeugen. Jungle bei Ego FM mit Sunshine. Guten Morgen.

0: Gleich 10:45 und gleich gibt es unter anderem Musik von Heidi Curtis. Justice werden mit dabei sein und die neue Nummer von Eels.
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1: Ich bin Julia Wasilkow. Der Bundesnachrichtendienst wirbt auf der Gamescom in Köln um Nachwuchs. Die Behörde hat einen Messestand mit einem ganz besonderen Spiel. Thomas Brockt.
2: BND-Legenden Operation Blackbox heißt das Spiel, bei dem die Gamer ein Datenpaket stehlen und in Sicherheit bringen müssen. Dabei müssen sie am Controller möglichst schnell Muster erkennen und reagieren. Entscheidend dabei höchste Konzentration. Gamer sind technikaffin und schlüpfen gerne in andere Rollen, so die Behörde. Und das macht sie für den BND interessant.
1: Eine Krankschreibung ab dem ersten Tag. Den Plan der Bundesregierung findet Arbeitsministerin Baas nicht gut. Der Funke Mediengruppe hat die SPD-Vorsitzende gesagt, sie sei zwar koalitionstreu, man solle sich aber fragen, ob die Regelung sinnvoll sei. Menschen könnten bei einem leichten Infekt sofort zum Arzt gehen und sich eine ganze Woche krankschreiben lassen, statt nur kurz auszufallen. Nach der Katastrophe im Himalaya bittet Nepal um gezielte Hilfe aus dem Ausland. Dringend benötigt wird spezialisierte Unterstützung dabei, Menschen aus Tunneln zu bergen, Verkehrswege zu reparieren sowie Leichen zu identifizieren und aufzubewahren. Inzwischen melden die Behörden mehr als 600 Tote und etwa 2500 Vermisste. Ein Tornado hat eine der markantesten mittelalterlichen Kirchen Norditaliens schwer beschädigt. Die Kathedrale von Cremona. Durch das Unwetter gestern brach der obere Teil des Turms ab. Der heftige Sturm traf auch das historische Rathaus der Stadt und weitere Gebäude. Hunderte Autos wurden vom Hagel und umstürzenden Bäumen zerstört.
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3: Wettertechnisch sollten wir uns am Wochenende so ein bisschen auf alles vorbereiten. Heute ist es zwar meistens trocken, es kann aber vereinzelt auch immer wieder ein paar Gewitter geben. Im Nordwesten ist es dazu auch sehr windig und das bei Temperaturen zwischen 19 und 27 Grad. Morgen ist es dann wieder ein bisschen aufgeteilt. Im Süden und im Osten bleibt es meistens trocken und sonnig. Im Norden und im Westen, da ist es eher verregnet und morgen auch weiterhin windig bei bis zu 29 Grad.
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3: 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Einen wunderschönen guten Morgen wünsche ich. Am Samstag. Es ist der 29. August und in dieser Woche ist ja unter anderem auch die Gamescom losgegangen. Da treffen sich dann alle Zocker in Köln und testen die allerneuesten Spiele. Ein Spiel fehlt allerdings. Ich glaube, das Spiel, auf das alle am meisten warten. Grand Theft Auto 6, also GTA. Das wird nicht auf der Gamescom mit dabei sein, aber da gibt es momentan ja den ein oder anderen Skandal um dieses Spiel. Was genau da los ist, darüber sprechen wir in dieser Stunde noch mit Kollegen Fitos. Jetzt aber erstmal The Streets hier bei Ego FM. Davor noch Deichkind mit Limit.

0: Genau.
1: Schon lange nicht mehr gehört. Die Streets und Fit But You Know It hier bei Ego FM am Samstagmorgen. Und jetzt hören wir gleich ganz neue Musik von Bonobo. Da warten wir ja auch schon sehnsüchtig auf das frische Album. Am 11. September erscheint Distance in Static. Und da kann man dann Bonobo auch wieder live erleben. Zum einen mit seiner Band. Das ist nämlich ganz unterschiedlich. Wenn er live spielt mit seiner Band, dann ist es nämlich was anderes, wie wenn er auflegt. Beim Auflegen, da ist er nämlich jetzt im Sommer noch unterwegs. Live mit der Band ist er dann im November in Nordamerika auf Tour unterwegs. Die Unterschiede hat er aber auch mal selber ein bisschen verraten.
2: I have a live show and I also DJ, so it's a different setup. The live show is like a full band with drummers and string sections. It's good to be sort of getting back into DJing as well, because you know that's kind of where I came from, so that's kind of where I feel the most comfortable.
1: So ein richtiger Tausendsasser, wie gesagt, jetzt gerade mit DJ-mäßigen Auftritten unterwegs und danach geht's gleich weiter mit seiner Band und dann auch noch ein neues Album. Huh, ganz schön viel los bei Bonobo. Jetzt hören wir ihn zusammen mit Joy Crooks und Always on Your Side.

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0: Santi Gold und God from the Machine.
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0: Und ich bin ja mit zwei älteren Geschwistern groß geworden. Ich bin die Kleinste. Und als ich eben so klein war, bin ich auch anscheinend furchtbar gern abgehauen. Ich weiß das nicht mehr, aber ich weiß, dass meine Eltern mir dann irgendwann mal eine Leine dran gemacht haben. Da gab es so Kindergeschirre aus Leder und damit ich eben nicht mehr wegrenne. Das klingt jetzt total dramatisch. Ich glaube, ich fand es aber ziemlich lustig und es hat jetzt auch hoffentlich keine bleibenden Schäden hinterlassen. In den Käfig gesperrt haben sie mich zum Glück nicht. Wäre aber auch im Bereich des Möglichen gewesen.
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3: Give me a second, guys. I just need one second real quick to say,
4: What the fuck?
5: Wir dachten, es war nur ein Joke in der Serie Scrubs.
6: Ist der für später gedacht, wenn wir dem Baby einen Hund kaufen?
7: Nein, das ist ein Babykäfig. Der ist perfekt, wenn Sie essen gehen wollen. Da ist schon eine Wasserflasche drin. Dann legen Sie ein paar Holzspäne rein, damit das Baby AA machen kann. Und alles ist in Butter. Das war nur ein Scherz. Das ist für später, wenn Sie dem Baby ein Hündchen kaufen wollen.
5: Aber es ist mehr als nur ein Scherz, denn diese Babykäfige gab es früher tatsächlich. Allerdings sahen sie weniger aus wie eine Hundetransportbox, sondern mehr wie ein Hühnerkäfig. Und das ist jetzt wirklich kein Scherz mehr. Alles beginnt damit, dass ein amerikanischer Arzt empfiehlt, Babys regelmäßig zu lüften. Frische Luft reinige nämlich das Blut. Gesagt, getan, denken sich Mütter des 20. Jahrhunderts und bringen an ihren Fenstern Drahtkonstruktionen an, in die sie ihre Kinder zum Luftschnappen legen. Der Chelsea Baby Club in Großbritannien erklärt die Babybalkone als unverzichtbar. Dass das Kind da aber in einem Käfig meterweit über der Straße hängt, das juckt zu dieser Zeit niemanden. Im Gegenteil, viel eher ist es damals moderne Erziehung. Mutter wäscht, kocht und bügelt, Baby atmet Frischluft. Zumindest bis zum Zweiten Weltkrieg, denn da ist die Gefahr für die Babys auf einmal doch zu groß. Nach Ende des Kriegs will man die Babykäfige dann wieder bewerben.
8: But Mrs. Morris thinks her toddlers have a right to a place in the sun. From now on it's high society and life in a penthouse for her.
5: Das erhoffte Comeback bleibt allerdings aus. Vor allem, weil immer mehr Autos auf den Straßen fahren und ihre Abgase in die Luft blasen. Naja, und eventuell auch ein bisschen, weil man dann doch mal länger darüber nachgedacht hat.
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0: Und hier gibt's jetzt gleich Musik von Catramine, davor aber noch was ganz was Neues. Und zwar Saguru hier bei Ego FM und Like a Silverfish.
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0: die Wollos und Scrawny hier bei Ego FM. Und die Spielewelt guckt natürlich gerade unbedingt zur Gamescom nach Köln. Aber ein Spiel, das suchen wir da ganz verzweifelt. Und zwar das Spiel, auf das eigentlich alle warten. GTA 6 kommt ja im November raus, soweit ich weiß. Aber da gibt's jetzt schon einige Skandale. Nachdem ich ja leider keine Konsole mehr besitze, habe ich mir jemanden hier eingeladen, der sich da wesentlich besser auskennt. Kollege Fitos ist bei mir. Hi, guten Morgen.
1: Hallo.
0: Also, was ist da los? Alle freuen sich auf GTA. Aber irgendwie läuft da gerade alles schief.
1: Kann man so sagen, ja. Ich meine, man hat ja relativ wenig zum Spiel im Vorfeld mitbekommen. Seit 2025 gab es den letzten Trailer dazu und danach gab es keine Spielszenen mehr. Und klar, Leute warten verzweifelt darauf. Und jetzt ist es leider dann die letzten Wochen passiert, dass schon so ein bisschen was aus dem Spiel geleakt wurde. Also es gab jetzt schon die ersten Spielszenen im Netz, was Rockstar Games gar nicht gefallen hat.
0: Natürlich. Schuld daran ist Cyberleak. Leak in diesem Fall wie Lauch geschrieben. Das ist ein Hacker, wird man wohl vermuten. Und der hat das alles veröffentlicht.
1: Genau, ja. Er sagt selbst, also das Kollektiv selbst sagt von wegen, sie machen das, weil sich Rockstar Games dagegen entschieden hat, eine physische Version von dem Spiel rauszubringen. Mhm. Also das Spiel kommt quasi nur digital raus, was gerade in der Gaming-Szene ein ziemlich großes Gesprächsthema ist, weil man, wenn man nur noch so eine Lizenz kauft, natürlich irgendwann nicht mehr weiterverkaufen kann und das Ganze so ein bisschen, schwierig wird mit den Rechten. Ob es jetzt wirklich aber so heroische Motive hat, um das Ganze zu leaken, sei jetzt mal dahingestellt, weil CyberLeak verkauft auch eine eigene Kryptowährung und macht da jetzt auch sehr viel Geld damit.
0: Diese Kryptowährung ist aber, glaube ich, heute, was ich gesehen habe, total in den Keller gegangen. Also das hat schon mal nicht geklappt. Und CyberLeak hat irgendwie auch angekündigt, falls er geschnappt wird, dann wird das ganze Spiel veröffentlicht. Was?
1: Ja, angeblich hat er eine komplett spielbare PC-Version, was merkwürdig ist, weil das Spiel gar nicht für PC rauskommt erstmal. Aber ja, was da jetzt stimmt, kann man natürlich jetzt irgendwie schwer sagen. Ich kenne den guten Mensch leider nicht persönlich.
0: Mal gucken, ob man überhaupt noch rausfindet, wer es ist. Auf der Gamescom, wie gesagt, werdet ihr nichts zu GTA erfahren. Am Donnerstagabend gab es aber bei Netflix ein Special, wo man eben schon mal ein bisschen mehr erfahren hat.
1: Das gab auch ein bisschen Kritik auf jeden Fall, dass dieses Event eben auf Netflix abgehalten wurde und nicht einfach. Aber mittlerweile gibt es die Clips auch auf YouTube zu sehen. Insofern kann man auch da ohne Netflix-Account reinschauen.
0: Dann werden wir da mal gucken und ansonsten abwarten bis November. Außer davor wird dann das ganze Spiel noch irgendwo rausgehauen.
1: Hoffentlich nicht.
0: Hier jetzt Musik von Will Smith und zwar gibt's Miami auf die Ohren.

0: Gleich haben wir es 11:45. Das heißt, ich verabschiede mich für den heutigen Tag. Ich wünsche euch noch einen schönen selbigen. Ab 12 Uhr für euch hier am Mikrofon Kollegin Elise. Musikalisch hören wir gleich noch neue Musik von Fat Tony. Big Thief wird mit dabei sein und Bugahara. 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

0: Hallo, schönen guten Tag und schönen guten Morgen an alle, ja, die gestern noch kräftig gefeiert haben. Habt ihr schon erfahren, was passiert ist in Deutschland und der Welt? Nee? Dann bekommt ihr es jetzt.
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2: Ich bin Julia Wasilkow. Heute hätten Norwegens König Harald V. und seine Frau Sonja ihren 58. Hochzeitstag gefeiert. Nach dem Tod ihres geliebten Mannes muss die Königin den Tag nun alleine begehen. Julia Weschenbach.
3: Seit dem Tod des geliebten Königs ist es grau und nass in der Hauptstadt. Trotzdem kamen bis in die Nacht noch Menschen zum Schlossplatz, um Blumen und Briefe für Harald V. zu hinterlassen. Geschätzt 20.000 Menschen waren am Todestag des Königs hierher gekommen. In den kommenden Tagen sollen sich die Norweger am Sarg von König Harald noch einmal verabschieden können.
2: Junge Menschen sind zunehmend pessimistisch mit Blick auf ihre finanzielle Zukunft. Nur noch 40% der 16- bis 25-Jährigen glauben, einen ähnlich hohen Lebensstandard wie ihre Eltern erreichen zu können. Das zeigt der Jugendfinanzmonitor der Schufa. Vor 8 Jahren haben noch fast doppelt so viele positiv auf ihre finanzielle Zukunft geschaut. US-Präsident Trump hat ein umfangreiches Ölabkommen mit Venezuela verkündet. Nach seinen Angaben erhalten die USA die Kontrolle über Erdölvorkommen im Umfang von 65 Milliarden Barrel. Das entspräche rund einem Fünftel der Vorkommen, die sich nach Schätzungen zufolge in Venezuela befinden. Trump sprach vom größten Ölgeschäft der Geschichte. Zum ersten Mal dürfen bei der Berlin-Wahl Jugendliche ab 16 das Abgeordnetenhaus mitwählen. Damit sind über 55.000 junge Menschen zusätzlich wahlberechtigt. Bei insgesamt 2,5 Millionen Wahlberechtigten eine kleine, aber möglicherweise wahlentscheidende Gruppe, falls es knapp wird. Kandidieren dürfen unter 18-Jährige weiterhin nicht. Die Berlin-Wahl ist in 3 Wochen.
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0: Ach krass. Also erstmal hallo. Aber ich habe hier gerade was vor mir liegen. Ich lese es euch vor. Social Media boomt, aber wir werden immer leiser. Laut einer Studie sprechen wir 300 Wörter am Tag weniger Jahr für Jahr. Also wenn das stimmt, könnt ihr euch vorstellen, was ich vor 10 Jahren noch für eine Quasselstrippe war. Dann halte ich mich wohl mal die nächsten 4 Stunden zurück. Nee, Spaß. Viel buntes Bällebad der Gefühle ab jetzt und schönen Sound. Starten wir mit Royal Otis. Going. Kokomo, schön, dass ihr dabei seid.

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0: Bullen beschmieren.
1: Liebe ich einfach. Schon vor 23 Jahren und jetzt auch noch. Denkmal von Wir sind Helden. Frontfrau Judith Holofernes hat uns hier im EUFM Talk Radio besucht. Das passt so wunderbar in unserer Zurückgespult-Woche und hat sich an die damaligen Zeiten mit der Band erinnert. Nicht wundern, Judith hat leider eine neurologische Stimmstörung.
2: Also diese Zeit war so lustig und so toll. Und das Lustige ist ja auch, dass man in dem Alter vieles einfach so hinnimmt. Also natürlich war uns klar, dass das völlig verrückt ist, was da passiert. Und ich habe ja dann auch Songs quasi über dieses Gefühl geschrieben von Jan Blind oder Wenn es passiert, oder sind alles Songs über dieses unglaubliche Gefühl, dass man selber eigentlich nicht hinterherkommt mit dem, was einem da passiert. So, wenn man bei Rock am Ring auf der Bühne steht und plötzlich denkt, wie bin ich denn hier hingekommen? Wie konnte das passieren? Aber gleichzeitig, weiß ich nicht, hatte ich in dem Alter auch so, es ist irgendwie alles auch einfach ein großes Abenteuer und irgendwo auf einer bestimmten Ebene nimmt man das auch einfach so an.
1: Alles ein großes Abenteuer und wir durften dabei sein. 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
3: 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Matt Berninger mit Martini Mefazzo.

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0: Die hat gerade einen neuen Rekord der Musikgeschichte gebrochen. Lana Del Rey mit Gods and Monsters steht mit ihrem Album Born to Die seit mittlerweile 650 Wochen in den Billboard 200 und ist die erste Platte einer Solokünstlerin, die sich über 12,5 Jahre ununterbrochen in den US-Albumcharts halten konnte. Glückwunsch, Lana, Glückwunsch. Eine Band hat noch länger durchgehalten, und zwar Rumours von Fleetwood Mac mit bislang 695 Wochen. Also wer weiß, vielleicht knackt Lana auch noch den Rekord.
1: 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Solana and Killer Tunes mit Okun Kun.

0: Egos, ich will ja nicht meckern.
1: Aber, nee doch, ich will meckern. Also ich habe schon lang nichts mehr Neues von den Crystal Fighters gehört. 2019, das letzte Album, wird mal wieder Zeit. Oder haben sich die Londoner still voneinander getrennt und niemandem was erzählt? Ich streue hier wieder Gerüchte, ne? Gleich für euch die Crystal Fighters mit Champion Sound. 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

0: kurz, wo einsam warst. Und hier gibt es eine kleine Good News vorweg. In Namibia wurden letztes Jahr laut Jahresbericht 53% weniger Nashörner gewildert als im Vorjahr. Besser wäre natürlich überhaupt gar kein Wildern, aber immerhin ein Anfang. Die anderen News jetzt.
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2: Ich bin Julia Wasilkow. Im Himalaya-Gebiet geben die Rettungsteams die Hoffnung nicht auf, Überlebende zu finden. Nach der Sturzflut werden 2500 Menschen vermisst. Mehr als 600 kamen ums Leben. Diana Kramer.
3: Wie viele Deutsche sich genau in der Region aufhalten, konnte das Auswärtige Amt nicht beziffern. Die Behörde spricht von einer hohen einstelligen Zahl. Eine vierköpfige Familie aus Deutschland konnte gestern mit einem Hubschrauber in Sicherheit gebracht werden.
2: Eine Krankschreibung ab dem ersten Tag. Den Plan der Bundesregierung findet Arbeitsministerin Baas nicht gut. Der Funke Mediengruppe hat die SPD-Vorsitzende gesagt, sie sei zwar koalitionstreu, man solle sich aber fragen, ob die Regelung sinnvoll sei. Menschen könnten bei einem leichten Infekt sofort zum Arzt gehen und sich eine ganze Woche krankschreiben lassen, statt nur kurz auszufallen. Zum ersten Mal dürfen bei der Berlin-Wahl Jugendliche ab 16 das Abgeordnetenhaus mitwählen. Damit sind über 55.000 junge Menschen zusätzlich wahlberechtigt. Bei insgesamt 2,5 Millionen Wahlberechtigten eine kleine, aber möglicherweise wahlentscheidende Gruppe, falls es knapp wird. Kandidieren dürfen unter 18-Jährige weiterhin nicht. Die Berlin-Wahl ist in 3 Wochen. Die Isländerinnen und Isländer stimmen heute über den EU-Kurs ihres Landes ab. Bei der Volksabstimmung entscheiden sie, ob die Beitrittsverhandlungen mit der Europäischen Union wieder aufgenommen werden. Island hatte bereits 2009 einen Antrag auf EU-Mitgliedschaft gestellt. Doch nach der Parlamentswahl 2013 blockierte eine EU-skeptische Regierung das Verfahren.
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0: 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Egos, wenn ihr euch fragt, was macht Elise eigentlich, während die Musik läuft, dann ist die Antwort meist lauter drehen oder Kaffee holen oder aufs Klo wandern. Und ich muss kurz erzählen, jemand hat da ein neues Duftspray hingestellt. Und jetzt kann man sich aussuchen, riecht es nur nach Scheiße oder nach Scheiße auf Grapefruit. Ist eine spannende Wahl. Ich kann mich noch nicht entscheiden. Ich hoffe, ich habe euch gerade nicht beim Mittagessen gestört.

0: Kommen die jetzt nun nächstes Jahr auch nach Deutschland oder eben nicht? Oasis hier mit Supersonic. Die Fans werden langsam nämlich ungeduldig und nicht nur die. Auch Liam Gallagher, der hat seinem Bruder Noel öffentlich Dampf gemacht. Am Montag war es, da schrieb er auf X: Verdammt nochmal, kündige endlich die Tour an. Wir verlieren alle den Verstand. Antwort kam prompt, aber nicht von Noel, sondern von Oasis Gitarrist Paul, der kommentierte mit: Welche Tour? Der hat die Mail wohl nicht bekommen. Also bleibt spannend. Was aber klar ist, auf dem Glastonbury Festival werden Noel und Liam nicht auftreten. Oasis waren vom Veranstalter als Favoriten für den Glastonbury Headliner 2027 ernannt worden. Aber Liam schrieb darauf hin, das wird nicht passieren. Also könnt ihr Crocs tragenden, fahnenschwingenden Scheißkerle euch alle verdammt nochmal beruhigen. Okay.
1: Neu auf Ego FM aus London. Swimming Paul mit Sunset of My Youth.
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0: Master Egos. Wenn mich mein 15-jähriger Neffe fragt, sag mal, stimmt das? Ihr hattet früher gar kein Instagram und TikTok? Junge, wir hatten früher nicht mal ein Handy, geschweige denn Labubus oder E-Roller. Aber wir hatten dafür ganz viel anderes Tolles.
1: Das waren die 90er in der Popkultur.
2: Die 90er. Unter anderem das Jahrzehnt der Supermodels. Cindy Crawford, Naomi Campbell oder Claudia Schiffer, um nur drei zu nennen, waren überall. Aber was macht ein Supermodel aus? Das wollte damals auch Alfred Biolek in seiner Sendung wissen. Von keinem geringeren als Karl Lagerfeld.
3: Sie sagten, es muss diese Star-Quality haben. Was hat sie? Was,
4: ja, das soll man nicht definieren.
3: Kann man nicht.
4: Das ist ja kein Rezept. Das hat man oder das hat man nicht. Aber man kann es nicht lernen. Claudia hat es sehr schnell gehabt. Das kommt drauf an. Da gibt es auch keine Regeln.
2: Auch Kate Moss war eine, die es hatte. Die aber auch für den Look des sogenannten Heroin-Chic stand. Blass, mit Augenringen, androgyn. Und oft sehr dünn. Auch aus den USA kam 1995 die Idee der Late-Night-Show nach Deutschland.
5: Vielen Dank, meine Damen und Herren. Sehr nett. Herzlich willkommen zur Harald-Schmidt-Show. Mein Name ist überraschenderweise Harald Schmidt und ich bin Ihr Gastgeber heute Abend.
2: Auch RTL Samstagnacht, die Bulli-Parade oder die Wochenshow funktionieren mehr oder weniger nach amerikanischem Vorbild und bringen einige bis heute wichtige Figuren.
6: Das war der Nachrichtenüberblick. Zurück zu Lück.
7: Danke. Danke.
2: Und auch wer den Fernseher mal auslässt, bekommt 1995 eine neue Beschäftigung. Das Spiel des Jahres heißt Siedler von Catan. Der Beste seines Spiels ist in den 90ern er. Michael Jordan wird sechsmal Meister, dreht 1996 mit Space Jam einen Kinofilm und wird zum absoluten Weltstar. Auch in Deutschland ist immer öfter das Chicago Bulls Trikot mit der 23 zu sehen. Apropos Mode. Für viele Männer ist das Flanellhemd ein Muss, inspiriert von Kurt Cobain. Für alle Jeansstoff, gerne als Baggy Pants, Latzhose oder Jacke. Oder einfach alles. Aus der Rave-Szene setzen sich Neonfarben und Netzstoff durch und die ältere Generation verzweifelt am Bauchfrei-Look. Ein Revival erhält der Begriff der Popliteratur. In Deutschland kommen Benjamin von Stuckrad-Barre oder Christian Kracht auf. International wird Nick Hornby gefeiert. Noch viel mehr Aufmerksamkeit bekommt ein Werk über einen kleinen Zauberer. Die Bände 1 bis 3 von Harry Potter erscheinen zwischen 1997 und 99. Heute wissen wir, das war nur der Anfang.
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0: Es gibt manche Menschen, ne, die nicht treu sind. Ich bin treu. Ich halte zu meinem Verein. Liebe mein Verein. Ich verkaufe meine Playstation. Was für eine Playstation verkaufe, um ein Ticket zu holen. Verstehst du? Ich bin treu.
1: Team Scheiße mit Elfmeterschießen. Und wenn ihr das schon wild findet, dann wird es jetzt noch krachiger. Ich habe hier eine Kombi vor mir, da könnte ich mir erstmal nichts drunter vorstellen, wie das klingen soll. Also die deutsche Metalcore-Band aus Katrop-Rauxel, Electric Callboy, trifft auf die Punkrock-Legenden The Offspring. So, Electric Callboy. Vielleicht kennt ihr die Jungs, die verarschen sich ja gern immer mal ein bisschen selbst und machen auch mit jedem rum. Also egal, ob neue deutsche Welle oder Volksmusik. Und irgendwie sind The Offspring bei einem Festival auf die Jungs aufmerksam geworden und haben denen erzählt, ey, irgendwie ganz geil, was ihr macht. Ja, da bot sich eine Zusammenarbeit an. Und naja, für alle, die noch nie was von Electric Callboy gehört haben und da noch in Kombi mit The Offspring, das ist ziemlich überdreht. Das wirft einen ein bisschen aus dem Schaukelstuhl. Ich würde jetzt raten, dreht mal auf und lauter, aber ich muss mir den auch erstmal warm hören. Ich bin noch ein bisschen unschlüssig, wie geil ich den finde. Aber ey, wir lassen einfach mal locker und laufen, ne? Also Electric Callboy featuring The Offspring mit ihrem gemeinsamen Titel Let the Good Times Roll.

ich muss nochmal sagen, liebe Egos, ich feiere mit euch am liebsten. Letzte Woche, Ego FM gibt einen aus mit Digitalism. 500 Egos haben mitgefeiert. Die Bude war proppenvoll, das Live-Evil. Ich liebe euch einfach sehr, sehr, sehr. Gleich nochmal Digitalism für euch mit ihrem neuen Track Four Seasons.

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0: kurz vor zwei. Und das ist erstaunlich. In einer repräsentativen Umfrage unter 12- bis 17-Jährigen befürwortet die Mehrheit ein Social-Media-Verbot für Jugendliche. Leute, ohne euch gäbe es kein TikTok. Aber ja, ich glaube auch, dass Social Media einen schlechten Einfluss hat. Mehr News jetzt.
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2: Ich bin Moritz Einzel. Der Bundesnachrichtendienst wirbt auf der Gamescom in Köln um Nachwuchs. Die Behörde hat einen Messestand mit einem ganz besonderen Spiel auf der Messe. Thomas Thunfeld.
3: BND-Legenden Operation Blackbox heißt das Spiel, bei dem die Gamer ein Datenpaket stehlen und in Sicherheit bringen müssen. Dabei müssen sie am Controller möglichst schnell Muster erkennen und reagieren. Entscheidend dabei höchste Konzentration. Gamer sind technikaffin und schlüpfen gerne in andere Rollen, so die Behörde. Und das macht sie für den BND interessant.
2: 3 Tage nach der verheerenden Sturzflut im Himalaya hat Nepal um internationale Unterstützung gebeten. Dringend benötigt werden spezialisierte Kräfte aus dem Ausland. Bedarf gibt es beispielsweise bei der Rettung von Menschen aus Tunneln und der Wiederherstellung von Verkehrsverbindungen. Mehr als 2500 Menschen werden vermisst, über 600 kamen ums Leben. Die Berliner Verwaltung wird von Hackern erpresst. Das hat der regierende Bürgermeister Wegner jetzt bestätigt. Vor 2 Wochen war ein Hackerangriff auf das Datennetz der Verwaltung bekannt geworden. Die Erpresser fordern rund 2 Millionen Euro in Bitcoin. Sie behaupten, sensible Daten zu haben. Berlin wird nicht auf die Erpressung eingehen. Borussia Dortmund steigt mit einem Heimspiel gegen den HSV in die neue Bundesliga-Saison ein. Anpfiff ist um 6:30. Am Nachmittag gibt die SV Elversberg ihren Bundesliga-Einstand. Die Saarländer treffen auf Leverkusen. Als 2. Aufsteiger ist Paderborn in Mainz. Leipzig trifft auf Mönchengladbach. Der 1. FC Union Berlin spielt gegen Frankfurt und Köln gegen Hoffenheim.
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0: Egos, wir sind schon fast am Ende unserer Zurückgespult-Woche angekommen. Wir waren schon in unseren TV-Serien, die wir als Kind so gern gesehen haben. Wir haben unsere Guilty Pleasures-Hits nochmal ausgegraben und mit Tamagotchi, Monchichi und Dr. Wackelzahn gespielt. Fehlt ja nur noch, dass wir zurück in die 30er Jahre reisen und die Babys zum Lüften raushängen. Ja, ganz schräger Trend, dazu mehr in dieser Stunde.

0: Holy City von Joan as Paulus Woman. Egos, wie bewegt ihr euch denn so durch den Alltag und in den Öffis? Also ich laufe meist mit Kopfhörern rum und ja, ich sag, wie es ist, mit Handy in der Hand. In Italien würde ich jetzt wahrscheinlich langsam arm werden. Da wurde nämlich jetzt eine neue Regel vorgestellt, die ab Oktober greifen soll, nämlich wer beim Überqueren der Straße auf das Handy schaut, muss blechen und zwar mindestens 75 Euro. So soll der Verkehr sicherer und die Unfälle vermieden werden. Ob da dann extra ein Kontrolleur an jeder Ampel oder Zebrastreifen steht, I don't know. Aber irgendwo macht's Sinn. Oder?
1: 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Editors. Mit The Rush.

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0: How come you never go? Verzeihung. You never go there von Feist. Egos. Jetzt ist hier alles nass. Jetzt muss ich erstmal putzen. Ich verstehe das ja, wenn einem das eigene Kind zwischendurch mal hart auf den Keks geht, ne? Das ist laut, das sabbert, das stinkt, aber muss man es dann auch gleich wie ein Wellensittich raushängen?
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2: Früher war alles normal. Kind im Käfig.
3: Give me a second, guys. I just need one second real quick to say,
4: What?
5: Wir dachten, es war nur ein Joke in der Serie Scrubs.
6: Ist der für später gedacht, wenn wir dem Baby einen Hund kaufen?
7: Nein, das ist ein Babykäfig. Der ist perfekt, wenn Sie essen gehen wollen. Da ist schon eine Wasserflasche drin. Dann legen Sie ein paar Holzspäne rein, damit das Baby AA machen kann. Und alles ist in Butter. Das war nur ein Scherz. Das ist für später, wenn Sie dem Baby ein Hündchen kaufen wollen.
5: Aber es ist mehr als nur ein Scherz, denn diese Babykäfige gab es früher tatsächlich. Allerdings sahen sie weniger aus wie eine Hundetransportbox, sondern mehr wie ein Hühnerkäfig. Und das ist jetzt wirklich kein Scherz mehr. Alles beginnt damit, dass ein amerikanischer Arzt empfiehlt, Babys regelmäßig zu lüften. Frische Luft reinige nämlich das Blut. Gesagt, getan, denken sich Mütter des 20. Jahrhunderts und bringen an ihren Fenstern Drahtkonstruktionen an, in die sie ihre Kinder zum Luftschnappen legen. Der Chelsea Baby Club in Großbritannien erklärt die Babybalkone als unverzichtbar. Dass das Kind da aber in einem Käfig meterweit über der Straße hängt, das juckt zu dieser Zeit niemanden. Im Gegenteil, viel eher ist es damals moderne Erziehung. Mutter wäscht, kocht und bügelt, Baby atmet Frischluft. Zumindest bis zum Zweiten Weltkrieg, denn da ist die Gefahr für die Babys auf einmal doch zu groß. Nach Ende des Kriegs will man die Babykäfige dann wieder bewerben.
8: But Mrs. Morris thinks her toddlers have a right to a place in the sun. From now on it's high society and life in a penthouse for her.
5: Das erhoffte Comeback bleibt allerdings aus. Vor allem, weil immer mehr Autos auf den Straßen fahren und ihre Abgase in die Luft blasen. Naja, und eventuell auch ein bisschen, weil man dann doch mal länger darüber nachgedacht hat.
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The Roots featuring Dice Raw, How I Got Over. Ich weiß auch nicht, wie ich drüber hinwegkomme. Ich habe das Gefühl, wir wählen und stimmen ab über das Jugendwort des Jahres 50 Mal im Jahr. Ja? Jetzt sind die Top 3 für das Jugendwort des Jahres veröffentlicht worden. Die stehen jetzt fest. Seit gestern, oder? I don't know. Auf jeden Fall sind es Crash Out Peak und Rage Bait. Schön alles in Englisch, ne? Rage Bait, Wutköder. Ich erkläre das mal kurz. Also wenn ich jetzt sagen würde, ich bin dafür, dass Raucher ihre Qualmpausen von der Arbeitszeit abziehen müssen oder ihr das Tier, was ihr essen wollt, selber schlachten müsst, dann ist die Hölle los. Klappt auf Social Media super, dann ziehe ich alle Wut auf mich. Dann haben viele auch ein Crush Out, also komplett die Fassung verloren. Die rasten dann aus und überreagieren total. Dann bekomme ich Peak-Aufmerksamkeit, also das Beste vom Besten und maximale Qualität. Naja, bis zum 28. September kann man noch abstimmen auf der offiziellen Langenscheid-Seite. Und die Sieger werden dann am 10. Oktober verkündet. Dann werden wir wahrscheinlich schon wieder drüber sprechen. Meine Herren, irgendwann langweilt es mich aber auch.

Och Mensch, ich dachte ja, ich kriege hier die volle Kanne Rock, aber da ist doch ein Autotune-Effekt drauf auf dem neuen Titel von den Strokes, oder? Ich muss mir den noch schön hören. Gleich, Lonely in the Future.

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0: Oh, das ist spannend. Ich habe gerade gelesen, Frauen, die aufhören, sich in ihren 40ern und 50ern ums Altern zu scheren, leben glücklicher und freier. Leute, ich habe eh kein Geld für die guten alten Anti-Aging-Cremes oder Botox. Also her mit dem freien Glücksgefühl. Die News. Jetzt für euch.
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2: Ich bin Moritz Einzel. Nach der Flutkatastrophe im Himalaya sind ausländische Helfer zur Unterstützung eingetroffen. Eine Rettungsmannschaft aus dem Nachbarland Indien sei da. Ein weiteres Team aus China werde bald erwartet. Die Zahl der Todesopfer geben die Behörden aktuell mit mehr als 600 an. Es werden noch tausende Menschen vermisst. In der Debatte um die Abschaffung der abschlagsfreien Rente nach 45 Beitragsjahren hat sich Arbeitsministerin Baas offen gezeigt für eine Übergangsfrist von rund 5 Jahren. Nötig seien ausreichende Übergangsfristen und Vertrauensschutz, damit die Menschen ihre Lebensplanung anpassen könnten, sagte Baas den Funke-Medien. Die Vorsitzende der Rentenkommission Janda habe einen Zeitraum von 5 Jahren genannt, das gebe Orientierung. In Magdeburg hat sich die AfD-Nachwuchsorganisation Generation Deutschland zu einem Bundeskongress versammelt. Bei dem Treffen im Alten Theater am Messegelände will die AfD-Jugend klären, wie sie zur Europapolitik steht und sich vom strikten Anti-Euro-Kurs der Mutterpartei abgrenzen. Erwartet wird auch der Spitzenkandidat für die Landtagswahl in Sachsen-Anhalt, Siegmund. Für die SV Elversberg beginnt heute um 15.30 Uhr ein neues Kapitel. Das Team startet in seine erste Saison in der Fußball-Bundesliga. Pia Wegner mit einem Überblick über die Samstagspartien des ersten Spieltags.
3: Elversberg ist der 59. und zugleich kleinste Verein der Bundesliga-Geschichte. Die Gemeinde Spießen-Elversberg zählt rund 13.000 Einwohner, also nur 3.000 mehr als ins Stadion passen. Dort ist zum Auftakt Leverkusen, also der Meister von 2024, zu Gast. Parallel spielen Leipzig gegen Gladbach, Mainz gegen Paderborn, Union Berlin gegen Frankfurt und Köln gegen Hoffenheim. Die erste Samstagabendpartie der Saison bestreiten ab 18.30 Uhr Dortmund und der HSV.
2: 3 Ergebnisse aus der zweiten Liga: Karlsruhe-Wolfsburg 2:5, Heidenheim-Dresden 5:3 und Cottbus-Fürth 3:4.
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0: Wenn ihr euch fragt, wahrscheinlich fragt sich das keiner, aber warum machen gerade so viele Frikandelstände in Holland dicht, aber so viele Burgerläden auf? Dann kann es an den ganzen Amis liegen, die sich gerade dazu entschließen, in die Niederlande auszuwandern, weil denen der Trump halt so auf den Sack geht. Hunderte Amerikaner bekommen gerade Führungen durch Amsterdam und Co. mit dem Namen Get the Fuck Out Touren. Na dann, fun hart welcome.

0: Die betont immer wieder die Wichtigkeit und Akzeptanz von queerer Liebe. Das war Lucy Dacus hier mit Hot and Heavy. Viel Liebe auch zwischen unseren Ego-Musikern. Hier zum Beispiel Cage the Elephant haben Mick Jagger getroffen und sich Profi-Tipps geholt.
1: One thing I did learn from Mick Jagger, though, is it's all in the power of the wrists. It's like the power of the wrist, the suggestion. He's just like, he snaps his wrist and the entire crowd responds. It's like some kind of circus master or something. Yeah.
0: The power of the wrists, die Macht der Handgelenke. Okay, vielleicht hören wir es hier raus. Cage the Elephant mit ihrem neuen Titel Beaches in Tennessee.

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0: nicht, wen sie jetzt küsst. I wanna know who she's kissing now von TV Girl. Morgen wird gleich weiter geknutscht. Ab 9 übernimmt Kollege Markus Kafka mit seiner Show Countdown 25. Da dreht sich alles ums Küssen. Markus, ich frag mal so ganz frech, bist du ein guter Küsser?
1: Ja, das ist immer ein bisschen fragwürdig, sowas von sich selbst zu behaupten. Babette, meine Frau, sagt ja. Das ist alles, was ich dazu wissen muss.
0: Das stimmt. Und von wem gab es für dich meist die schlimmsten Küsse?
1: Die schlimmsten Küsse, also so auch, denkt er auch so ein paar Mal besoffen rumgeknutscht, auch mit Typen, mal so zum Spaß, auch nicht geil. Also gibt ein paar so Erinnerungen, also aber das sind alles Sachen, die, glaube ich, sind allen von uns schon mal passiert. Morgens nach dem Aufwachen, gerade eine geraucht, noch keine Zähne geputzt, solche Geschichten. Passiert mal, aber braucht man dann auch eigentlich kein zweites Mal.
0: Nom nom nom, lecker. Also morgen ab 9 wird 2 Stunden lang geküsst. Lauter Songs rund um Lippen, Zungen und den Kuss hier braucht man auch kein zweites Mal. Kiss with a Fist, Florence and the Machine für euch.
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0: von ihr.
1: Hugo Uerdtens aus Prinzip, der geht gerade mächtig steil in Österreich. Und ich glaube jetzt auch in Deutschland langsam. Oh Mann, frage ich mich, lebe ich in 20 Jahren noch? Das wäre mir nämlich wirklich wichtig, denn ich will auf keinen Fall verpassen, welchen geheimen Song Dolly Parton der Welt hinterlassen hat. Dolly Parton, legendäre Country-Sängerin, leider vor 4 Tagen verstorben, hat der Nachwelt eine Menge toller Titel vermacht. Aber es gibt noch einen, der erst in 20 Jahren veröffentlicht wird. Er trägt den Namen My Place in History und ist bis zum Jahre 2046 in einer Zeitkapsel unter Verschluss und wird erst zu ihrem 100. Geburtstag geöffnet. Ach Dolly, welch Meisterstreich.
2: 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Cassia mit Another One Down.

0: Viertel vor vier ist es.
1: Ich sage das so bedeutungsschwanger, weil das bedeutet für mich einfach, dass ich jetzt meine Sachen packe und rausgehe. Es war mir ein innerer Zungenkuss mit euch. Ich hoffe, ihr habt ein wundervolles Wochenende und erzählt mir vielleicht am Montag davon. Ab 12 bin ich wieder für euch am Start. Passt auf euch auf, ihr wundervollen Menschen.
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0: Tschüss.
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2: Ich bin Moritz Einzel. Bundesarbeitsministerin Baas stellt die Pläne der schwarz-roten Koalition zur Einführung einer verpflichtenden Krankschreibung ab dem ersten Tag in Frage. Den Funke-Zeitungen sagte die SPD-Chefin, man solle sich schon noch mal fragen, ob das sinnvoll sei. Dirk Zeitler berichtet.
3: Der Pflicht zur Krankschreibung ab dem ersten Tag habe die SPD nur zähneknirschend zugestimmt, obwohl die Partei sie inhaltlich für falsch hält, sagte Baas. In der Union gibt es jedoch keine Bereitschaft, das Thema noch einmal neu zu verhandeln. Dazu habe die Koalition eine Vereinbarung getroffen, die nun flexibel und praxistauglich gestaltet werden müsse, heißt es aus der CDU-CSU-Fraktion.
2: 4 Tage nach der Sturzflut im Himalaya gelten noch immer tausende Menschen als vermisst. Meterhoher Schlamm und zerstörte Straßen und Brücken erschweren die Rettungsarbeiten. Die Zahl der Todesopfer geben die Behörden aktuell mit mehr als 600 an. In den überfluteten Gebieten wächst außerdem die Sorge vor Infektionskrankheiten. Die Isländerinnen und Isländer stimmen heute über den EU-Kurs ihres Landes ab. Bei der Volksabstimmung entscheiden sie, ob die Beitrittsgespräche mit der Europäischen Union wieder aufgenommen werden. Island hatte bereits 2009 einen Antrag auf EU-Mitgliedschaft gestellt. Doch nach der Parlamentswahl 2013 blockierte eine EU-skeptische Regierung das Verfahren. Sehr torreich ist es zugegangen am dritten Spieltag in der zweiten Fußball-Bundesliga. Fürth hat beim Aufsteiger in Cottbus heute mit 4:3 gewonnen. Bundesliga-Absteiger Heidenheim besiegte Dresden mit 5:3 und Wolfsburg, ebenfalls Bundesliga-Absteiger, siegte mit 5:2 in Karlsruhe. Um 20.30 Uhr trifft noch Nürnberg auf Bielefeld.
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1: Ich bin Moritz Einzel. Die Bundesregierung steht anscheinend kurz davor, Russland offiziell für den geplanten Drohnenanschlag am Flughafen Leipzig-Halle verantwortlich zu machen. Das berichten die Welt am Sonntag und das Portal Politico übereinstimmend. Die Bundesregierung plant demnach auch mehrere Strafmaßnahmen. Zudem würden parallel dazu in Brüssel EU-Sanktionen vorbereitet. Eine Krankschreibung ab dem ersten Tag. Den Plan der Bundesregierung findet Arbeitsministerin Baas nicht gut. Der Funke Mediengruppe hat die SPD-Vorsitzende gesagt, sie sei zwar koalitionstreu, man solle sich aber fragen, ob die Regelung sinnvoll sei. Menschen könnten bei einem leichten Infekt sofort zum Arzt gehen und sich eine ganze Woche krankschreiben lassen, statt nur kurz auszufallen. Der Bundesnachrichtendienst wirbt auf der Gamescom in Köln um Nachwuchs. Die Behörde hat an ihrem Messestand ein neues Level ihres Spiels BND-Legenden Operation Blackbox vorgestellt. Spielerinnen und Spieler sind dort als Agentin AJ unterwegs. Am Messestand können Interessierte auch ihre Hacking- und Programmierfähigkeiten unter Beweis stellen und mit echten BND-Beamten ins Gespräch kommen. Dritter Spieltag in der zweiten Fußball-Bundesliga und die beiden Bundesliga-Absteiger Wolfsburg und Heidenheim haben jeweils ihren zweiten Saisonsieg gefeiert. Wolfsburg gewann 5:2 in Karlsruhe und bei Heidenheim, da war es ebenfalls torreich, 5:3 gegen Dresden nach 0:1 Pausenrückstand. FCH-Coach Frank Schmidt bei Sky.
2: Ich glaube, wir sind in der zweiten Halbzeit dann stärker geworden, haben uns den Ausgleich verdient, haben den Gegner aber dann durch ein Geschenk wieder zurückgeholt, in Führung gebracht, 2:1. Aber die Dresdner waren artig, die haben sich dann auch in der Situation nicht von der besten Seite gezeigt. Das Eigentor war natürlich dann psychologisch für uns wichtig. Und dann wollten wir den Sieg unbedingt in Überzahl. Und aufgrund der zweiten Halbzeit, denke ich, ist auch in Ordnung.
1: Auch im Spiel Cottbus gegen Fürth hat der Ball ziemlich auf dem Netz gezappelt. Fürth siegte auswärts mit 4:3. Um 20.30 Uhr trifft noch Nürnberg auf Bielefeld.
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1: Ich bin Moritz Einzel. Die Bundesregierung bereitet offenbar ein größeres Sanktionspaket gegen Russland vor. Das berichten mehrere Medien. Hintergrund ist der geplante Drohnenanschlag am Flughafen Leipzig-Halle. Die Regierung stehe kurz davor, Russland für den gescheiterten Anschlag verantwortlich zu machen. Noch unklar ist, ob einzelne russische Akteure benannt werden oder die gesamte russische Regierung. Aktuelle Äußerungen von Bundesarbeitsministerin Baas zur Attestpflicht ab dem ersten Krankheitstag stoßen bei der Union auf Kritik. Der Chef des CDU-Sozialflügels Radke hat dem Kölner Stadtanzeiger gesagt, er finde es fragwürdig, getroffene Verabredungen nach kurzer Zeit öffentlich in Frage zu stellen. Baas hatte in einem Interview angezweifelt, dass die vereinbarte Attestpflicht Sinn hat. Im Flutkatastrophengebiet in Nepal ist internationale Hilfe eingetroffen. Eine Rettungsmannschaft aus Indien sei gelandet, hieß es aus dem nepalesischen Außenministerium. Ein weiteres Team aus China werde erwartet. Die Zahl der Todesopfer ist inzwischen auf mehr als 600 gestiegen. Mehr als 2500 Menschen gelten weiterhin als vermisst. Die neue Saison in der Fußball-Bundesliga hat gleich am ersten Spieltag ihre erste handfeste Überraschung. Aufsteiger Elversberg hat Leverkusen 3:2 besiegt. Außerdem spielten Leipzig-Gladbach 3:0, Mainz-Paderborn 0:0, Köln-Hoffenheim 3:2 und Union Berlin gegen Frankfurt 3:3. Ab 18.30 Uhr noch Dortmund gegen den HSV. In der zweiten Liga hat Heidenheim gegen Dresden 5:3 gewonnen. Heidenheims Trainer Frank Schmidt.
2: Am Ende gewinnen wir 5:3. Jeder weiß, 3 Tore sind zu viel, Gegentore sind zu viel, 5 Tore machen. Gerade wenn man die Dresden in den letzten 2 Spielen sieht, 2:0 gespielt, ist es natürlich gut. Wir wissen, wir brauchen mehr Stabilität, idealerweise mit den Möglichkeiten in der Offensive, die wir in der zweiten Halbzeit gezeigt haben. Aber heute ging es einfach darum, 3 Punkte zu holen in unserer Situation.
1: Wolfsburg siegte 5:2 in Karlsruhe und Cottbus unterlag Fürth mit 3:4.
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1: Ich bin Moritz Einzel. Die kurze Fußball-Sommerpause ist endgültig vorbei. Auch in der Bundesliga rollt wieder der Ball. Gestern ging es ja los mit dem 5:1 von Meister FC Bayern gegen Stuttgart. Heute dann der erste Bundesliga-Samstag der neuen Spielzeit. Und der hatte gleich eine dicke Überraschung parat. Aufsteiger Elversberg hat sein Auftaktspiel gegen Leverkusen mit 3:2 gewonnen. Der Trainer der Saarländer Vincent Wagner bei The Zone.
2: Ein deutlich schlauerer Trainer als ich hat mal gesagt, erste Spieltage gibt es nur eine Sache, die muss man gewinnen. Das ist uns zum Glück gelungen, deswegen der erste Sieg ist immer der schwerste.
1: Leipzig gewann 3:0 gegen Mönchengladbach, Köln besiegte Hoffenheim 3:2, Union Berlin und Frankfurt trennten sich 3:3 und auch das Spiel Mainz gegen Paderborn endete unentschieden, allerdings torlos 0:0. Die Bundesregierung macht Medienberichten zufolge Russland für den Drohnenvorfall am Flughafen Leipzig-Halle verantwortlich. Kanzler Merz wolle das in den kommenden Tagen offiziell verkünden, meldet unter anderem die Welt am Sonntag. Anfang August war in der Nähe einer ukrainischen Frachtmaschine am Leipziger Airport eine Sprengstoffdrohne entdeckt worden. AfD-Spitzenkandidat Siegmund will nach eigenen Worten das Ergebnis der Landtagswahl am kommenden Sonntag in Sachsen-Anhalt akzeptieren, auch dann, wenn seine Partei die absolute Mehrheit verfehlt. Bei einer Veranstaltung der AfD-Jugendorganisation Generation Deutschland in Magdeburg sagte Siegmund, als Demokraten akzeptiere man immer demokratische Ergebnisse. Er schränkte aber ein, die Geschichte habe gelehrt, Vertrauen ist gut, Kontrolle ist besser. Topfavorit Tadej Pogacar muss seinen Traum vom Triumph bei der Spanien-Rundfahrt in diesem Jahr begraben. Der slowenische Radprofi stürzte auf der 8. Etappe der Vuelta schwer. Der Sieger der Tour de France musste das Rennen aufgeben. Pogacar war eigentlich auf dem besten Weg, die Vuelta erstmals zu gewinnen.
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1: Ich bin Moritz Einzel. Wer steckt hinter dem gescheiterten Anschlag mit einer Sprengstoffdrohne am Flughafen Leipzig-Halle? Mehrere Medien berichten heute, dass die Bundesregierung bald offiziell Russland dafür verantwortlich machen wird. Es seien auch Sanktionen in Vorbereitung. Kanzler Merz hatte bereits am Rande der Kabinettsklausur in dieser Woche erklärt, man wisse, wer hinter dem Drohnenvorfall stecke und werde in Kürze etwas dazu sagen. Im Himalaya zeigt sich Stück für Stück mehr das katastrophale Ausmaß der Sturzflut. Die Zahl der Todesopfer ist auf mehr als 670 gestiegen. Außerdem werden nach Angaben der Behörden in Nepal und China etwa 3000 Menschen vermisst, darunter hunderte Ausländer. Unterdessen kommt Hilfe aus dem Ausland. Eine Rettungsmannschaft aus dem Nachbarland Indien ist eingetroffen. Nach dem Tod von König Harald V. sind für morgen in ganz Norwegen Gedenkgottesdienste geplant. Seit heute liegen auch überall in Norwegen öffentliche Kondolenzbücher aus. König Harald war gestern im Alter von 89 Jahren gestorben. Sein Sohn Håkon ist neuer norwegischer König. Kleine Sensation zum Auftakt in die neue Saison der Fußball-Bundesliga. Die SV Elversberg, der Aufsteiger aus dem Saarland, hat gegen Bayer Leverkusen mit 3:2 gewonnen. Auch für Martin De Michelis gab es viel Grund zur Freude. Der frühere Bayern-Profi aus Argentinien feierte einen gelungenen Einstand als Trainer in der Bundesliga bei RB Leipzig. Die Sachsen besiegten Borussia Mönchengladbach mit 3:0 und De Michelis war hinterher glücklich am DAZN-Mikro.
2: Ich werde diesen Tag nicht vergessen. Was ich habe heute hier gelebt, ist einfach ein Traum. Die Choreografie, die Szenografie von den Fans in diesem tollen Stadion. Und danach mit so einer Leistung von der ganzen Mannschaft, 3 Tore zu schießen. Ich glaube, ich könnte noch ein paar Tore schießen. Aber auch nach 2:0 gespielt. Ja, freue mich sehr. Freue mich sehr, dass wir so gut gestartet.
1: Die weiteren Ergebnisse: Köln-Hoffenheim 3:2, Union Berlin gegen Frankfurt 3:3 und Mainz-Paderborn keine Tore, 0:0.
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1: Ich bin Moritz Einzel. Noch bis Mitternacht unserer Zeit haben in Island die Wahllokale geöffnet. Die Menschen in dem Inselstaat stimmen heute darüber ab, ob die Gespräche mit der Europäischen Union über einen EU-Beitritt Islands wieder aufgenommen werden. Alles deutet auf ein enges Rennen hin. 2013 hatte eine EU-skeptische Regierung in Reykjavik in Sachen Beitrittsgespräche den Pausenknopf gedrückt. Nach der Flutkatastrophe im Himalaya werden nach Behördenangaben noch rund 3000 Menschen vermisst, darunter auch mehrere Deutsche. Rettungskräfte suchen unter schwierigsten Bedingungen im Schlamm. Auch ausländische Helfer sind in Nepal eingetroffen, unter anderem aus Indien. Die Zahl der Toten ist auf mehr als 670 gestiegen. Die Bundesregierung macht Medienberichten zufolge Russland für den Drohnenvorfall am Flughafen Leipzig-Halle verantwortlich. Kanzler Merz wolle das in den kommenden Tagen offiziell verkünden, meldet unter anderem die Welt am Sonntag. Anfang August war in der Nähe einer ukrainischen Frachtmaschine am Leipziger Airport eine Sprengstoffdrohne entdeckt worden. Dortmund ist mit einem Heimsieg in die neue Saison der Fußball-Bundesliga gestartet. Der BVB setzte sich gegen den Hamburger SV mit 2:0 durch. Zuvor gab es bereits am ersten Spieltag die erste große Überraschung der neuen Spielzeit. Aufsteiger Elversberg besiegte Leverkusen mit 3:2. Das Fazit von SVE-Trainer Vincent Wagner.
2: Wenn wir unser Spiel spielen, wenn wir mutigen Fußball gegen den Ball spielen, wenn wir intensiv spielen, können wir auf jeden Fall mithalten. Was man aber auch sieht, wenn wir dann nicht schlau genug sind und nur Kleinigkeiten anbieten, ist der Gegner schon gut genug, es zu bestrafen. Und heute hat er zum Glück nicht all seine Chancen genutzt, sonst hätten wir nicht gewonnen. Und trotzdem gibt halt die goldene Regel, erste Spiele muss man gewinnen. Das ist uns heute zum Glück gelungen, mit unseren Fans im Rücken.
1: Die weiteren Ergebnisse: Leipzig-Mönchengladbach 3:0, Köln-Hoffenheim 3:2, Union Berlin-Frankfurt 3:3 und Mainz-Paderborn 0:0.

Yo, schön, dass ihr wieder eingeschaltet habt bei der Enter the Cypher Radio Show. Ich bin DJ Bastic und in der nächsten Stunde haben wir wieder zwei DJ-Sets für euch. 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Heute spielen für euch Jay Black und Be

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0: sehr schöne Sets von Jay Black und Bier. Schön, dass auch ihr wieder dabei wart. 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Wir sind raus, noch eine schöne Nacht. Bis nächste Woche.
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3: Ich bin Florian Klaus. Wer steckt hinter dem gescheiterten Anschlag mit einer Sprengstoffdrohne am Flughafen Leipzig-Halle? Mehrere Medien berichten heute, dass die Bundesregierung bald offiziell Russland dafür verantwortlich machen wird. Es seien auch Sanktionen in Vorbereitung. Kanzler Merz hatte bereits am Rande der Kabinettsklausur in dieser Woche erklärt, man wisse, wer hinter dem Drohnenvorfall stecke und werde in Kürze etwas dazu sagen. Im Himalaya zeigt sich Stück für Stück mehr das katastrophale Ausmaß der Sturzflut. Die Zahl der Todesopfer ist auf mehr als 670 gestiegen. Außerdem werden nach Angaben der Behörden in Nepal und China etwa 3000 Menschen vermisst, darunter hunderte Ausländer. Unterdessen kommt Hilfe aus dem Ausland, unter anderem eine Rettungsmannschaft aus dem Nachbarland Indien ist eingetroffen. Nach dem Tod von König Harald V. sind für morgen in ganz Norwegen Gedenkgottesdienste geplant. Seit heute liegen überall in Norwegen öffentliche Kondolenzbücher aus. König Harald war gestern im Alter von 89 Jahren gestorben. Sein Sohn Håkon ist neuer norwegischer König. Dortmund ist mit einem Sieg in die neue Saison der Fußball-Bundesliga gestartet. Der BVB besiegte den Hamburger SV mit 2:0. Bereits zuvor hatte Elversberg im ersten Bundesligaspiel der Vereinsgeschichte einen Sieg gegen Leverkusen gefeiert. Der Bericht von Moritz Einzel.
4: Der Aufsteiger aus dem Saarland überfiel die Werkself mit einem frühen Doppelschlag. 8. Minute, 9. Minute, 2:0 und kurz nach der Pause auch noch das dritte Tor. Gegen Ende des Spiels ließen Kraft und Konzentration nach. Leverkusen konnte verkürzen, aber 3:2 der Sieg am Ende für Elversberg. Die weiteren Ergebnisse: Leipzig-Gladbach 3:0, Köln-Hoffenheim 3:2, Union Berlin-Frankfurt 3:3 und Mainz-Paderborn keine Tore 0:0.
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1: Ich bin Florian Klaus. In seiner ersten Rede als norwegischer König hat Håkon der VIII. Sich an seinen gestorbenen Vater Harald den V. erinnert. Er dankte ihm dafür, dass er so ein guter Papa für ihn und seine Schwester gewesen sei. Er sei auch ein warmherziger und humorvoller Großvater sowie liebevoller und fürsorglicher Ehemann gewesen. Er werde ihn vermissen, so der neue König. Die Bundesregierung beteiligt sich nicht an Spekulationen. Mehr wollte ein Sprecher noch nicht zu Medienberichten sagen, dass die Regierung Russland im Fall des versuchten Anschlags mit einer Sprengstoffdrohne am Flughafen Leipzig-Halle für verantwortlich hält. Der Zeitler berichtet.
2: Unter anderem die Bild berichtet, die Bundesregierung bereite ein umfangreiches Maßnahmenpaket gegen Moskau vor. Sie beruft sich auf mit dem Vorgang vertraute Personen. Die Bundesregierung werde bald die Urheberschaft des Angriffs abschließend feststellen, sagte Bundeskanzler Merz vor kurzem in einem TV-Interview. Die Urheber hybrider Angriffe würden dafür bezahlen.
1: Noch bis Mitternacht haben in Island die Wahllokale geöffnet. Die Menschen in dem Inselstaat stimmen heute darüber ab, ob die Gespräche mit der Europäischen Union über einen EU-Beitritt Islands wieder aufgenommen werden. Alles deutet auf ein enges Rennen hin. 2013 hatte eine EU-skeptische Regierung in Reykjavik in Sachen Beitrittsgespräche den Pausenknopf gedrückt. Für Dortmund ist der Auftakt der Bundesliga-Saison gut gelaufen. Mit 2:0 hat der BVB gegen Hamburg gewonnen. Elversberg konnte in seinem ersten Bundesligaspiel überhaupt auch einen Sieg feiern. 3:2 stand es am Ende gegen Leverkusen. Die anderen Ergebnisse? Leipzig-Gladbach 3:0, Köln-Hoffenheim 3:2, Union Berlin-Frankfurt 3:3 und Mainz-Paderborn 0:0. Und im Abendspiel der zweiten Liga hat Nürnberg-Bielefeld mit 4:1 geschlagen.
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1: Ich bin Florian Klaus. Am Donnerstag hat Kanzler Merz angekündigt, dass die Bundesregierung bald abschließend feststellen will, wer für den versuchten Anschlag mit einer Sprengstoffdrohne am Flughafen Leipzig-Halle verantwortlich war. Wie jetzt mehrere Medien berichten, geht die Regierung davon aus, dass Russland dahinter steckt. Sie berufen sich dabei auf Insider. Bestätigen wollte ein Regierungssprecher das aber noch nicht. Eine Woche vor der Landtagswahl in Sachsen-Anhalt hat Altkanzlerin Merkel dazu aufgerufen, sich für die Demokratie einzusetzen. Dabei betonte sie, dass die Mehrheit der Menschen nicht die AfD wähle. Es stimme, dass die AfD in den neuen Bundesländern sehr stark sei. Merkel hat aber auch darauf hingewiesen, dass sie auch in den alten Bundesländern stärker geworden sei. Sie sei ein gesamtdeutsches Phänomen geworden. In Magdeburg hat sich die AfD-Nachwuchsorganisation Generation Deutschland getroffen. Der Chef der Organisation Hohm forderte dort, dass Millionen zugewanderte Menschen das Land verlassen sollen. Er hat das damit begründet, dass Deutschland ein Land der Deutschen bleiben solle. Uneinigkeit gab es bei der Frage, ob Deutschland den Euro aufgeben soll. Dortmund ist mit einem Sieg in die neue Saison der Fußball-Bundesliga gestartet. Der BVB besiegte den Hamburger SV mit 2:0. Bereits zuvor hatte Elversberg im ersten Bundesligaspiel der Vereinsgeschichte einen Sieg gegen Leverkusen gefeiert. Der Bericht von Moritz Einzel.
2: Der Aufsteiger aus dem Saarland überfiel die Werkself mit einem frühen Doppelschlag. 8. Minute, 9. Minute, 2:0. Und kurz nach der Pause auch noch das dritte Tor. Gegen Ende des Spiels ließen Kraft und Konzentration nach. Leverkusen konnte verkürzen, aber 3:2 der Sieg am Ende für Elversberg. Die weiteren Ergebnisse: Leipzig-Gladbach 3:0, Köln-Hoffenheim 3:2, Union Berlin-Frankfurt 3:3 und Mainz-Paderborn keine Tore 0:0.
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1: Ich bin Florian Klaus. Die Bundesregierung beteiligt sich nicht an Spekulationen. Mehr wollte ein Sprecher noch nicht zu Medienberichten sagen, dass die Regierung Russland im Fall des versuchten Anschlags mit einer Sprengstoffdrohne am Flughafen Leipzig-Halle für verantwortlich hält. Dirk Zeitler berichtet.
2: Unter anderem die Bild berichtet, die Bundesregierung bereite ein umfangreiches Maßnahmenpaket gegen Moskau vor. Sie beruft sich auf mit dem Vorgang vertraute Personen. Die Bundesregierung werde bald die Urheberschaft des Angriffs abschließend feststellen, sagte Bundeskanzler Merz vor kurzem in einem TV-Interview. Die Urheber hybrider Angriffe würden dafür bezahlen.
1: Etwa jeder Fünfte will einer INSA-Umfrage zufolge Deutschland verlassen, falls die AfD im Bund in die Regierung kommt. Aktuell liegt die AfD in Umfragen zwar vorne, allerdings will keine andere Partei mit ihr koalieren. Knapp die Hälfte der Befragten hat außerdem angegeben, dass sie Schaden für Deutschland erwarten, falls die AfD an die Macht kommt. Etwas mehr als ein Drittel sah das nicht so, der Rest hat keine Angabe gemacht. Eine Woche vor der Landtagswahl in Sachsen-Anhalt hat sich der AfD-Nachwuchs der Generation Deutschland in Magdeburg getroffen. GD-Chef Hohm forderte dort unter anderem, dass Millionen nach Deutschland gekommene Menschen das Land wieder verlassen müssten. Stürmischen Beifall gab es außerdem für derbe Worte von AfD-Landeschef Reichert, der unter anderem wörtlich von Vater Staat als nach Dope stinkender fauler Assi gesprochen hat. Für Dortmund ist der Auftakt der Bundesliga-Saison gut gelaufen. Mit 2:0 hat der BVB gegen Hamburg gewonnen. Elversberg konnte in seinem ersten Bundesligaspiel überhaupt auch einen Sieg feiern. 3:2 stand es am Ende gegen Leverkusen. Die anderen Ergebnisse: Leipzig-Gladbach 3:0, Köln-Hoffenheim 3:2, Union Berlin-Frankfurt 3:3 und Mainz-Paderborn 0:0. Und im Abendspiel der zweiten Liga hat Nürnberg Bielefeld mit 4:1 geschlagen.
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